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1: Ich bin Hendrik Daum. Verdi-Chef Wernicke hat Bundeskanzler Merz vorgeworfen, hinsichtlich der Reformpläne der Regierung bisher keine Einigkeit mit den Gewerkschaften gesucht zu haben. Wernicke sagte am Abend in der ARD, dass es unter den Vorgängern von Merz, Merkel und Scholz regelmäßig Austauschrunden im Kanzleramt gegeben habe. Wernicke hat zugleich Kompromissbereitschaft signalisiert. Er lehnt es aber ab, etwa den Kündigungsschutz zu lockern oder das Renteneintrittsalter zu erhöhen. US-Präsident Trump hat dem Iran noch einmal gedroht, das Land vollständig zu zerstören. Trump schrieb auf Social Media, für den Iran ticke jetzt die Uhr. Es solle sich schnell bewegen, ansonsten werde so wörtlich nichts mehr übrig bleiben. Seit Anfang April gilt in dem Krieg eine von Trump zuletzt einseitig verlängerte Waffenruhe. Diese wird aber immer wieder gebrochen. Gleichzeitig kommen diplomatische Gespräche kaum voran. Mit einem großen Gottesdienst vor der Würzburger Residenz und der Aufforderung anzupacken, ist der 104. Deutsche Katholikentag zu Ende gegangen. Etwa 900 Programmpunkte mit Musik, Kunst, Diskussionsrunden und spirituellen Angeboten gab es in Würzburg. Florian Klaus berichtet.
2: Die Welt brennt, aber sie ist nicht verloren. Mit diesen Worten hat der Vorsitzende der Deutschen Bischofskonferenz Wilmer zum Engagement für Frieden und Menschlichkeit aufgerufen.
3: Wartet nicht, zögert nicht, schaut hin, packt an, geht los, habt Mut, steh auf. Amen.
2: Konkret hat er etwa auf die humanitäre Lage im Sudan verwiesen.
1: Bei der Eishockey-WM in der Schweiz hat die deutsche Mannschaft auch ihr zweites Spiel verloren. Sie unterlag Lettland mit 0:2. Zum Fußball. Greuther Fürth hat sich mit einem 3:0-Sieg über Fortuna Düsseldorf in die Relegation für die zweite Liga gerettet. Düsseldorf steigt ab. Elversberg steigt in die Bundesliga auf. Paderborn geht als Tabellendritter in die Relegation. Im Moment ist der Himmel nur locker bewölkt oder auch sternenklar. Frühmorgens werden die Wolken dann von Westen her zahlreich. Die Temperaturen gehen bis in der Früh runter auf +7 bis -1 Grad. Heute zum Wochenstart, da scheint im Osten zunächst noch länger die Sonne. Sonst zieht es aber langsam zu und am Nachmittag folgen dann Schauer und vereinzelte Gewitter mit starken Böen. Die Höchstwerte heute 14 bis 21 Grad.
4: Hallo, Ernst von der Alpenwelle Verkehrsredaktion. Der Verkehr im Alpenwelle-Land läuft. Die Alpenwelle wünscht gute Fahrt.
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1: Ich bin Hendrik Daum. Deutschland bekommt beim Schutz von Kindern vor sexueller Gewalt in einem internationalen Vergleich gute Noten. In einer Untersuchung der englischen Denkfabrik Economist Impact landete Deutschland hinter Australien und Großbritannien auf dem 3. Platz. Bewertet wurden Gesetze und Programme, die Kinder schützen oder dabei helfen sollen, erlebte Gewalt zu verarbeiten. CSU-Chef Söder spricht sich klar gegen eine Erhöhung der Mehrwertsteuer aus. Er halte das in Zeiten hoher Inflation für das völlig falsche Signal, sagte Söder am Abend in der ARD. Stattdessen zeigt er sich offen für pauschale Kürzungen bei Subventionen und für eine Erhöhung der Reichensteuer, allerdings nur im Rahmen einer großen Einkommensteuerreform. Eine Anhebung des Spitzensteuersatzes oder der Erbschaftssteuer lehnt Söder ab. Der Saurüsselkopf in den Chiemgauer Bergen bleibt nach dem wochenlangen Waldbrand weiterhin gesperrt, denn die Polizei hat mit Wärmebildkameras verborgene Glutnester entdeckt. Auch der Regen hat diese nicht komplett gelöscht. Glutnester können demnach im Inneren dicker Bäume oder Wurzelstöcke, teils auch unter der Erde verborgen sein. Das Betretungsverbot wird überwacht. 2 Niederlagen, 0 Punkte. Das ist die bittere Bilanz der deutschen Eishockey-Nationalmannschaft nach den ersten beiden Gruppenspielen bei der WM in der Schweiz. Das setzt das deutsche Team jetzt früh unter Druck. Pia Wegner berichtet.
2: Bisher läuft die WM alles andere als gut für das deutsche Team. Nach der 1:3 Auftaktniederlage gegen Finnland ging auch die Partie gegen Lettland verloren, nämlich mit 0:2. Und dabei waren die Letten eigentlich eine der Nationen, gegen die Deutschland hätte punkten müssen. So muss jetzt mindestens ein Sieg gegen einen der großen Gruppengegner, also die USA oder Gastgeber Schweiz, her.
1: Im Moment ist der Himmel nur locker bewölkt oder auch sternenklar. Frühmorgens werden die Wolken dann von Westen her zahlreicher. Die Temperaturen gehen bis in der Früh runter auf +7 bis -1 Grad. Heute zum Wochenstart, da scheint im Osten zunächst noch länger die Sonne, sonst zieht es aber langsam zu und am Nachmittag folgen dann Schauer und vereinzelte Gewitter mit starken Böen. Die Höchstwerte heute 14 bis 21 Grad.
3: Hallo, hier ist Silvia aus der Alpenwelle Verkehrsredaktion. Wie ein klarer Gebirgsbach, der Verkehr bei uns fließt. Die Alpenwelle wünscht gute Fahrt.
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1: Ich bin Hendrik Daum. Einen schönen guten Morgen. Verdi-Chef Wernicke hat Bundeskanzler Merz vorgeworfen, hinsichtlich der Reformpläne der Regierung bisher keine Einigkeit mit den Gewerkschaften gesucht zu haben. Wernicke sagte am Abend in der ARD, dass es unter den Vorgängern von Merz, also Merkel und Scholz, regelmäßig Austauschrunden im Kanzleramt gegeben habe. Wernicke hat zugleich Kompromissbereitschaft signalisiert. Er lehnt es aber ab, etwa den Kündigungsschutz zu lockern oder das Renteneintrittsalter zu erhöhen. Der Expertenrat für Klimafragen stellt heute seinen neuen Prüfbericht vor. Darin bewerten die Fachleute die deutschen Treibhausgasemissionen für das vergangene Jahr. Außerdem geben sie eine Prognose ab, ob Deutschland bei seinen Klimazielen auf Kurs ist. Bis 2045 will Deutschland ja klimaneutral sein. Die 5 Experten hatten das Klimaschutzprogramm der Bundesregierung unlängst als unzureichend kritisiert. Mit einem großen Gottesdienst vor der Würzburger Residenz und der Aufforderung anzupacken, ist der 104. Deutsche Katholikentag zu Ende gegangen. Etwa 900 Programmpunkte mit Musik, Kunst, Diskussionsrunden und spirituellen Angeboten gab es in Würzburg. Florian Klaus berichtet.
2: Die Welt brennt, aber sie ist nicht verloren. Mit diesen Worten hat der Vorsitzende der Deutschen Bischofskonferenz Wilmer zum Engagement für Frieden und Menschlichkeit aufgerufen.
3: Wartet nicht, zögert nicht, schaut hin, packt an, geht los, habt Mut, steh auf. Amen.
2: Konkret hat er etwa auf die humanitäre Lage im Sudan verwiesen.
1: Bei der Eishockey-WM in der Schweiz hat die deutsche Mannschaft auch ihr zweites Spiel verloren. Sie unterlag Lettland mit 0:2. Zum Fußball. Greuther Fürth hat sich mit einem 3:0-Sieg über Fortuna Düsseldorf in die Relegation für die zweite Liga gerettet. Düsseldorf steigt ab. Elversberg steigt in die Bundesliga auf. Paderborn geht als Tabellendritter in die Relegation. Im Moment ist der Himmel nur locker bewölkt oder auch sternenklar. Frühmorgens werden die Wolken dann von Westen her zahlreicher. Die Temperaturen gehen bis in der Früh runter auf +7 bis -1 Grad. Heute zum Wochenstart, da scheint im Osten zunächst noch länger die Sonne, sonst zieht es aber langsam zu und am Nachmittag folgen dann Schauer und vereinzelte Gewitter mit starken Böen. Die Höchstwerte heute 14 bis 21 Grad.
4: Guten Morgen, hier ist Silvia aus der Alpenwelle Verkehrsredaktion. Für alle, die jetzt unterwegs sind, die Straßen sind frei. Die Alpenwelle wünscht gute Fahrt.
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1: Bitte. Passivität ist nichts für Sie. Versuchen Sie trotzdem mit der momentanen Situation klarzukommen.
0: Stier.
1: So ein Glück. Es bietet sich für Sie überraschend eine tolle Gelegenheit. Deshalb greifen Sie zu.
2: Zwilling.
1: Man ist vom Können der Zwillinge überzeugt. Aber Sie bekommen noch nicht 100% Vertrauen.
0: Krebs.
1: Sie denken nur an Selbstverwirklichung. Gehen Sie vorsichtig zu Werke, denn das Dasein als Single ist nicht so attraktiv.
2: Löwe.
1: Sie schrecken vor einer Aufgabe zurück. Keine Sorge, das schultern Sie mit links.
0: Jungfrau.
1: Sie legen Wert auf Treue. Lassen Sie den Partner nicht immer allein mit seinen Sorgen. Kümmern Sie sich.
2: Waage.
1: Einem privaten Gespräch sollten Sie nicht aus dem Wege gehen. Sie haben aber eindeutig die besseren Argumente.
0: Skorpion.
1: Bravo, Sie haben einfach die Fäden in der Hand. Bedanken Sie sich bei einem Menschen, der Ihnen das ermöglicht hat.
2: Schütze.
1: Der Schütze wird die Früchte seiner Mehrarbeit erst etwas später ernten. Dafür sind Sie groß.
0: Steinbock.
1: Sie sind ziemlich temperamentvoll. Jemand schätzt Sie gerade wegen Ihrer ausgelassenen Stimmung.
2: Wassermann.
1: Auch Sie haben mal einen schlechten Tag. Nehmen Sie sich Ihre Fehler nicht so zu Herzen. Blicken Sie nach vorn.
0: Fische.
1: Sie ersticken ja förmlich in Arbeit. Halten Sie mal Ansicht, sonst verpassen Sie allerlei Schönes.

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1: Ich bin Justin Hamm, guten Morgen. Deutschland bekommt beim Schutz von Kindern vor sexueller Gewalt in einem internationalen Vergleich gute Noten. Eine Untersuchung der englischen Denkfabrik Economist Impact zeigt das. Deutschland landete dort auf dem 3. Platz hinter Australien und Großbritannien. Bewertet wurden Gesetze und Programme, die Kinder schützen oder dabei helfen, erlebte Gewalt zu verarbeiten. CSU-Chef Söder spricht sich klar gegen eine Erhöhung der Mehrwertsteuer aus. Er halte es in Zeiten hoher Inflation für das völlig falsche Signal, sagte er in der ARD. Stattdessen zeigt sich Söder offen für pauschale Kürzungen bei Subventionen und für eine Erhöhung der Reichensteuer, allerdings nur im Rahmen einer großen Einkommensteuerreform. Eine Anhebung des Spitzensteuersatzes oder der Erbschaftssteuer lehnt Söder nach wie vor ab. Der Saurüsselkopf in den Chiemgauer Bergen bleibt nach dem wochenlangen Waldbrand weiterhin gesperrt. Denn die Polizei hat mit Wärmebildkameras immer noch verborgene Glutnester entdeckt, teilweise auch unter der Erde. Auch der Regen hat diese nicht komplett gelöscht. Das Betretungsverbot wird auch überwacht. 2 Niederlagen, 0 Punkte. Das ist die bittere Bilanz der deutschen Eishockey-Nationalmannschaft nach den ersten beiden Gruppenspielen bei der WM in der Schweiz. Das setzt das deutsche Team jetzt früh unter Druck. Pia Wegner berichtet.
2: Bisher läuft die WM alles andere als gut für das deutsche Team. Nach der 1:3 Auftaktniederlage gegen Finnland ging auch die Partie gegen Lettland verloren, nämlich mit 0:2. Und dabei waren die Letten eigentlich eine der Nationen, gegen die Deutschland hätte punkten müssen. So muss jetzt mindestens ein Sieg gegen einen der großen Gruppengegner, also die USA oder Gastgeber Schweiz, her.
3: Vielen Dank für die Nachrichten, Justin, und das Alpenwelle-Wetter. Die Front von Tief Henriette, die erwischt uns heute im Tagesverlauf und das bringt ein bisschen kühlere und auch feuchte Luft ins Deizer Mirschbecker Land. Jetzt in der Früh haben wir es dann noch klar, zum Teil ist es noch frisch mit ein bisschen reif, aber dann kommt viel Sonnenschein auf uns zu. Ab der Mittagszeit, da werden aber dann die Wolken zahlreicher und im Laufe des Nachmittags bis zum Abend hin, da haben wir dann die ersten Schauer und auch einzelne Gewitter. Und die Temperaturen, die erreichen aber davor nochmal 17 bis 19 Grad. Die Aussichten morgen am Mittwoch, da erwarten uns bei ähnlichen Temperaturen ein Mix aus Wolken, Sonne, Schauern und auch ein paar Gewitter. Donnerstag bis ins Pfingstwochenende, da wird es wieder freundlicher und dann auch von Tag zu Tag wärmer.
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3: Der Alpenwelle-Verkehrsservice um 6 in der Früh. Es ist störungsfreier Verkehr im Alpenwelle-Land. Wir wünschen euch eine gute und sichere Fahrt. Aber Blitzer haben wir noch ein paar, und zwar Blitzer-Anhänger in Fischbachau, in der Lehmpointstraße, in der 30er-Zone, dann einer in Aschedding am Silvenstein, vor der Brücken steht einer und der letzte in Grün am Ortseingang von Walgau kommend. Wenn ihr auch irgendwelche Blitzer habt, irgendwelche Verkehrsbehinderungen, sagt mir's gern, ich sag's gern an alle weiter. Schickt's mal WhatsApp ins Studio unter 08041799 und 4x4.
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3: Einen wunderschönen guten Morgen, Alpenwelle-Land. Es ist Montag, 18. Mai, 6:04 haben wir schon wieder. Schön, dass ihr dabei seid in der Morning Show. Wir haben heute jede Menge Sport in der Früh natürlich. Und dann haben wir zwischen 7 und 8 wieder Astrologie, Astronomie, jede Menge Astro-Geschichten. Und ab 9 dann natürlich wieder Kaffee-Kripo. Da freue ich mich schon sehr drauf. Da haben wir heute das Thema sicherer Autokauf. Wie man sich ganz sicher sein kann, dass man nicht gefit wird, wenn man so in Bayern sagt. Und jetzt machen wir aber erst einmal vor dem Frühsport Malik Harris mit Lie to Me und den Anfang macht Kelly Clarkson mit dem Lied über mich, Mr. Know It All. Ich weiß nämlich alles. Meistens einfach nur besser.
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8: Seit 25 Jahren. 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

0: Tja, Malik Harris wird immer wieder angelangen. Lie to me. Und es ist 6:11 und schauen wir mit der Pia doch mal, was der Frühsport so zu bieten hat.
1: Eishockey. Die WM in der Schweiz ist für das deutsche Team alles andere als gut angelaufen. Auch das zweite Gruppenspiel ging nämlich verloren. Dieses Mal hieß es 0:2 gegen Lettland. Nationalspieler Dominik Cahun analysierte danach bei Pro7.
2: Wir hatten wieder genügend Chancen. Wir müssen einfach die Dinger machen. Wir brauchen Leute vorm Tor, dass der Torwart, der hat ja heute immer freie Sicht.
1: Ob es gegen die Schweizer Gastgeber besser läuft, zeigt sich dann ab 20:20 Uhr. Die zählen allerdings als Vize-Weltmeister zum Favoriten. Kreis des Turniers. Basketball. Nach den Auftaktsiegen von Bamberg und Würzburg hat auch der FC Bayern sein erstes BBL-Playoff-Spiel gewonnen. Gegen Trier gab es einen 101:80 Sieg. Würzburg muss dann ab 18:30 Uhr zum zweiten Spiel in Bonn ran. Bamberg empfängt um 20:30 Uhr wieder Ulm. Fußball. Die männlichen Kollegen haben es gestern vorgemacht. Ab 15 Uhr feiern heute auch die FC Bayern-Frauen ihre Meister- bzw. Double-Party auf dem Münchner Rathausbalkon. Gestern gewannen sie zum Saisonabschluss 1:0 beim HSV. Essen ist parallel durch ein 1:1 gegen Freiburg abgestiegen. Und nur kurz nach Saisonabschluss der Männerbundesliga hat sich Frankfurt nach nur 3,5 Monaten Zusammenarbeit von Trainer Albert Riera getrennt. Durch das 2:2 Unentschieden gegen Stuttgart verpasste die Eintracht die Europapokalqualifikation. Und das war der Sport mit Pia Wegner.
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und Tommy Kirten, Ola Gern, 6 Uhr und gleich 20 Minuten. Und gleich haben wir natürlich unser Wohlfühlwetter, was es wieder für Körper und Geist für uns so im Petto hat. Und dazu gute Hits von Jack Johnson zum Beispiel. 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Und den Anfang macht der richtige Klassiker. Dexys Midnight Runners mit Come On Eileen.

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1: Am heutigen Montag, da ist das Witterungsempfinden zunächst leicht positiv, am Nachmittag zunehmend negativ geprägt. Nach einer erholsamen Nacht, da fühlen wir uns anfangs recht ausgeglichen und fit. Im Laufe des Nachmittags sind wir häufiger müde, matt und abgeschlagen. Menschen mit niedrigem Blutdruck, die leiden unter Kreislaufstörungen und allgemein lässt die Konzentration dann später auch nach. Der Schlaf in der Nacht auf Dienstag, der verläuft aber dann wieder normal. Pollen abseits der Schauer fliegt die Buche, der Weg und der Roggen und mäßig die Eiche, der Ampfer und die Gräser.
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1: Und jetzt Jack Johnson und Good People.

0: Tja, das Lied über die Leute im Alpenbälleland. Good People, Jack Johnson. Und es ist heute Simi. Damit wird es Zeit für die Regionalnachrichten mit dem Alexander.
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2: Mit Alexander Blumtritt. Noch immer wird der 81-jährige Valentin Fagner aus Egling vermisst. Er verließ seine Wohnadresse am Nachmittag des 13. April mit dem Auto und wurde zuletzt eine Stunde später im Bereich Ebenhausen-Schäftlarn gesehen. Personen- und Autobeschreibung sowie ein Foto findet ihr auf alpenwelle.de. Hinweise nimmt die Polizei entgegen. Bei zwei Vorfällen auf einer Party in Münsing sind am frühen Sonntagmorgen mehrere Menschen verletzt worden. Laut Polizei warf ein 26-Jähriger zunächst eine Flasche in eine Menschenmenge und verletzte so einen 43-jährigen Mann sowie eine 27-jährige Frau. Der Mann musste ins Krankenhaus. Später griff ein 18-Jähriger bei einem Beziehungsstreit drei weitere Personen an. Dabei erlitt ein 26-Jähriger einen Nasenbruch und kam ebenfalls ins Krankenhaus. Zwei Frauen wurden leicht verletzt. Die Polizei Wolfratshausen sucht Zeugen der Vorfälle. An der B11 zwischen Geretsried-Blumenstraße und Waldram-Faulhaberstraße wird in nächster Zeit der Geh- und Radweg erneuert. Laut der Stadt Wolfratshausen beginnen heute vorbereitende Arbeiten. Vom 22. bis 29. Mai gibt's dann eine Vollsperrung wegen Asphaltierung und vom 1. bis 5. Juni abschließende Arbeiten. Der Radverkehr wird über Gelting und das Gewerbegebiet Wolfratshausen Süd umgeleitet. Auch für Fußgänger gibt es eine Umleitung.
0: Vielen Dank für die Nachrichten, Alexander.
3: Freut mich, dass ich helfen konnte.
0: Und wir kommen zum Alpenwelle-Wetter. Eine Front von Tief Henriette, die kommt heute im Tagesverlauf noch ins Deizermeerspeker Land. Vorher haben wir es jetzt noch ein bisschen frisch, örtlich haben wir sogar ein bisschen reif, aber dann starten wir mit viel Sonnenschein. Ab Mittag werden dann die Wolken aber wieder zahlreicher im Laufe des Nachmittags. Und zum Abend, da kommt von den Osterseen her ein bisschen Gewitter und Schauerwetter auf uns zu. Gleichzeitig haben wir ein bisschen frischen Westwind. Temperaturen erreichen davor aber nochmal 17 bis 19 Grad. Die Aussicht morgen am Mittwoch, da haben wir ähnliche Temperaturen und einen Mix aus Wolken, Sonne, Schauern und Gewittern, also einen richtigen schönen Durcheinander. Von Donnerstag bis ins lange Pfingstwochenende, da wird es freundlicher und auch wieder wärmer.
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0: Der Alpenwelle-Verkehrsservice um halbe Simme. Es ist immer noch störungsfreier Verkehr im Alpenwelle-Land. Wir wünschen euch eine gute und sichere Fahrt da draußen. Ein paar Plätze haben wir noch, und zwar 9 auf der B472 Höhe Treibhaus Richtung Bad Heilbrunn. Da wird gerade ein Plätze aufgebaut. Also wenn ihr da unterwegs seid, von Deutz Richtung Heilbrunn, passt wohl auf, da wird gerade ein Plätze aufgebaut auf der 472 Höhe Treibhaus. Dann haben wir noch Plätzeanhänger. 4 Stück haben wir. In Grün steht einer, im Ortseingang von Walgau kommend, am Silvenstein vor der Brücken. In Aschöding steht noch einer und der letzte steht in Fischbach auch in der Lehenpointstraße in der 30er-Zone. Wenn ihr auch noch irgendwelche Plätze habt, irgendwelche Verkehrsbehinderungen, schickt mal WhatsApp hier ins Studio unter 08041 799 4x4 und dann kann ich noch alle weiter sagen. Vor allem auch, wenn der Blitzer nicht mehr da ist, dann können wir den gleich mal rausschmeißen. Und das Ganze kann man natürlich nachlesen unter alpenwelle.de.
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0: Mit Mani habe ich die Alpenwelle Land Montag, 18. Mai, 6:34 Uhr. Es ist schon langsam Tag im Alpenwelle Land. Wunderschön draußen. Es ist herrlich, die Sonne, wenn sie über die Berge so umkommt. Ah, toll. Wir leben schon im schönen Land, kann ich sagen. Und wir haben jetzt dann gleich unseren Hithammer. Es gibt ja wieder einen neuen ab heute. Könnt schon gespannt sein. Ein tolles, echt ein toller Hit. Und davor LP mit Lost on You und den Anfang, den macht aber jetzt Texas in our lifetime. 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

Und das ist diese Woche mal wieder natürlich ganz was Neues. Und es ist Sombra. Und Sombra, das ist ja allein schon von seinem Namen her ein bisschen schwierig immer mit diesem Sombra. Und das ist jetzt der neue Hit von ihm, Potential. Und er war jetzt beim Coachella Festival und da hat er den nochmal vorgestellt und mit einem Special Guest, mit Billy Corgan von den Smashing Pumpkins, da war er auf der Bühne, hat den nochmal richtig performt und das ist ein richtig starker Song und ich will gar nicht viel drüber reden. Hier ist für euch unser Hit der Woche, Sombra und Potential.

0: Justin Bieber featuring Nicki Minaj und Beauty and the Beast. Nein, Beauty and the Beat natürlich. Und es war unser Hit, haben wir vorher 14 Tage und jetzt wieder bei uns dabei. Und na, echt ein starker Song. Und jetzt gleich kommt natürlich kurz vor den Nachrichten nochmal unser Alpensound. Unser letzter Song der Stunde. Und das ist diesmal der Finzel mit Magst tanzen. Das ist eine gute Frage in Bayern, wenn man auf einem Festl ist und das sind ja jetzt noch genug und du fragst, magst tanzen? Ja, freilich mag ich tanzen.
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1: Ich bin Justin Hamm, guten Morgen. Steuern, Rente, Gesundheit. Die Bundesregierung arbeitet an gleich mehreren großen Reformen, aber es geht nur schleppend voran. CSU-Chef Söder sieht seine Union und Koalitionspartner SPD unter Zeitdruck. In der ARD sagte er, die Bevölkerung und die Wirtschaft erwarteten einen Satz nach vorne. Dafür brauche man alle am Tisch.
2: Deswegen will ich mir nicht den ganzen Tag nur darüber aufhalten, wer hat wann, wie, wo, was, vielleicht ein bisschen mehr oder weniger gesagt. Das ist wie bei einem Streit in der Beziehung. Wenn man endlos debattiert, wer letzte Woche den Müll zu schlecht rausgebracht hat, dann kriegt man den Laden nicht sauber. Und deswegen plädiere ich einfach für, nach vorne zu schauen und jetzt die größeren Brocken anzupacken.
1: Beim Thema Steuern kann sich Söder auch höhere Abgaben für Spitzenverdiener vorstellen, aber nur im Rahmen einer großen Steuerreform. Im Kampf gegen die russischen Angriffe kann die Ukraine mittlerweile auf Waffen mit deutlich größerer Reichweite setzen. Präsident Zelensky hat nun betont, dass das die Lage im Krieg erheblich ändert. Russen müssten sich nun Gedanken um ihre eigenen Raffinerien und Unternehmen machen, so Zelensky, und nicht mehr nur darüber, wie sie das Leben anderer Völker zerstören könnten. In Coburg wird seit gestern Abend ein 9 Jahre alter Junge vermisst. Schon am Nachmittag hatte er sich in einem unbeobachteten Moment vom Spielplatz im Hofgarten entfernt. Laut Polizei wurde Erik um 19 Uhr zuletzt an einem Kiosk gesehen. Die oberfränkische Polizei sucht aktuell mit einer Vielzahl von Streifen, Suchhunden und einem Hubschrauber. Bilder und eine genaue Beschreibung von Erik gibt es unter polizei.bayern.de. Wir alle können künftig dabei mithelfen, Deutschlands Verwaltung einfacher zu machen. Unter dem Motto Deutschland, was geht, können Bürgerinnen und Bürger jetzt ihre Ideen für weniger Bürokratie einreichen. Bis Mitte Juni sammelt das Digitalministerium die Probleme über ein Online-Portal und ein Bürgertelefon. Für die wichtigsten Anliegen macht der Bund dann finanzielle Mittel locker.
3: Vielen Dank für die Nachrichten, Justin, und das Alpenwelle-Wetter. Jetzt in der Früh ist es schon sehr klar. Ein bisschen kalt ist es noch, örtlich haben wir auch ein bisschen einen Reif, aber es ist viel Sonne zu sehen. Und ab der Mittagszeit, da kommen dann wieder die ersten Wolken auf uns zu im Laufe des Nachmittags und zum Abend hin. Da kommen auch von den Osterseen her ein paar Schauer und Gewitter zu uns durch und gleichzeitig haben wir ein bisschen frischen Westwind. Temperaturen erreichen davor aber nur 17 bis 19 Grad und die Aussicht morgen und am Mittwoch, da haben wir ähnliche Temperaturen und ein Mix aus allem, was so geht. Sonne, Wolken, Schauer, Gewitter. Naja. Und Donnerstag bis ins Pfingstwochenende, da wird's freundlicher und auch von Tag zu Tag wieder wärmer.
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3: Der Alpenwelle Verkehrsservice um 7 in der Früh. Das mag ich auf meiner Staukarte, wenn alles schön grün bleibt. Wir haben störungsfreien Verkehr, deswegen wünschen wir eine gute und sichere Fahrt da draußen. Ein paar Blitzer haben wir noch, und zwar neue Blitzer. In Hundham in der Ortsdurchfahrt steht jetzt einer bei der Wirtschaft, dann in Bad Deutz in der Badstraße Richtung Königsdorfer Straße in der 30er-Zone, so ein Weinroder Caddy, und auf der B472 Höhe Treibhaus Richtung Bad Heilbrunn steht auch nochmal einer. Die sind auch noch fleißig unterwegs in unserer Gegend. Dann haben wir noch Blitzeranhänger in Grün am Ortseingang von Walgau kommen, da am Silvenstein vor der Brocken, in Arschöding steht noch einer und der letzte steht in Fischbachau in der Lehenpointstraße in der 30er-Zone. Wenn Sie auch noch irgendwelche Blitzer habt, vor allem wenn auch ein Blitzer nicht mehr da steht, da muss man gern wissen, dann schmeißt man gern raus. Schickt es uns einfach als WhatsApp unter 08041799 und 4x4.
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3: Habe der Alpenwelle Land, 18. Mai, ein wunderschöner Montag, ist halt 7:04, raus aus der Kiste und rein ins Arbeits- und Schulleben. Jetzt starten wir nochmal durch die Woche und dann ist eh schon wieder Pfingsten, ne? Ist eh schon wieder ein bisschen ruhiger dann und wir werden gleich mal schauen auf die Lokalsportgeschichten. Da haben wir ja Fußball-Neuigkeiten vom Wochenende und davor machen wir noch Musik von Ray Dalton, Blood Running und den Anfang. Den macht jetzt Rooney mit I Can't Get Enough. Ich kann einfach nicht nur kriegen. Ich kann einfach nicht nur kriegen von meinem Mäuschen. Aber der Alpenwelle Land.

0: Auch Ray Dalton und Bloodrunning. Schauen wir jetzt mal auf den Regionalsport.
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2: Mit einem 4:1 Heimsieg gegen den TSV Nördlingen hat sich der TuS Gerezenit in die Sommerpause verabschiedet. Die Tore schossen Anastasios Karpuzidis, Tyron Brepelu, Alexandra Batricianis und Srdan Ivkovic. Der TuS beendet die Saison als Aufsteiger mit starken 44 Punkten auf Tabellenplatz 10. Der letzte Spieltag stand auch in der Bezirksliga Ost an. Dort verabschiedete sich der TuS Holzkirchen mit einem 3:3 Unentschieden gegen den TSV Ebersberg von den heimischen Fans. Die Treffer erzielten zweimal Gilbert Diep und Elias Schnier. Der SV Miesbach unterlag trotz der Tore von Sien Erten und Marinus Veit mit 3:2 in Saaldorf. Im Abschlussklassement ist Holzkirchen Dritter und Miesbach Neunter. Beide bleiben damit in der Bezirksliga. In der Kreisliga 1 dauert die Saison noch eine Woche länger. Dort liegen der Lenkrieser SC und der TuS Gerezenit 2 weiterhin punktgleich an der Tabellenspitze. Lenkries setzte sich nach Toren von Leonhard Gerg und Yassin Filiz mit 2:1 gegen Münzing durch. Die TuS-Reserve gewann mit 5:2 beim TSV Peißenberg. Torschützen waren zweimal Fabio Pech, Thomas Schnaderbeck, Christoph Klein und Philipp Miskovic. Abschließend noch die Ergebnisse aus der Kreisklasse 2. ASC Gerezenit gegen Rot-Weiß Bad Tölz 3:2. FF Gerezenit gegen Otterfing 0:0, Geistach-Wackersberg gegen Rottach 1:0, Weyern gegen Brunnthal 2:0, Hausham gegen SV Bad Tölz 0:0, SG Reisach gegen Greuth 1:7 und Grünwald 2 gegen Aschulding-Tanning 5:1. Für Radio Alpenwelle Thomas Spiesel.
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Mark Forster und ein Lied. Ja, wir haben tolle Interpreten in Deutschland, die super starke Musik machen. So, schade, dass wir im ESC da leider immer so abstinken. Naja, gut, was soll's. Das ist ja mal der ESC. Und schon wieder vorbei. Und schauen wir auf nächstes Jahr. Wir haben jetzt dann gleich die Astronomie für Einsteiger. Und da geht's heute mit dem Alexander um die Venus. Was dieser Planet für uns so alles hat. Und dazu gibt's dann später natürlich die Astrologie, dann nach die Nachrichten um halb, so um dreiviertel rum, gibt's das Horoskop wieder. Und jetzt gleich ist die Astronomie natürlich eingebettet in Musik von Roxette.

super Klassiker, die 80er, Roxette mit Crash Boom Bang, super. Und den Anfang macht aber ein anderer, John Newman mit Love Me Again.

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0: John Newman, Love Me Again, 7.25 Uhr und wir schauen mit dem Alexander in unser Universum, auf unsere Sterne und vor allem auf die Venus.
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2: Zurzeit hängt abends immer ein riesiger heller Stern am westlichen Himmel. Das ist eigentlich gar kein Stern, sondern unser Nachbarplanet in Richtung Sonne, die Venus. Früher haben sich die Menschen vorgestellt, dass es dort üppige Wälder und reiches Leben gibt. Schauen wir doch mal nach. Wenn wir uns der Venus nähern, dann sehen wir einen Planeten, der ziemlich genauso groß ist wie die Erde, aber komplett in dichte, gelbliche Wolken gehüllt. Die bestehen aus Schwefelsäure. Und da müssen wir jetzt durch. Wir tauchen also durch eine ziemlich extreme Atmosphäre aus hauptsächlich CO2, bis wir den felsigen Boden erreichen. Und hier platzen unsere Thermometer und unsere Raumanzüge schmelzen, denn wir haben gemütliche 470 Grad. Nichts und niemand könnte hier leben. Vor sehr langer Zeit war die Venus wahrscheinlich mal erdähnlich. Vielleicht gab es sogar Ozeane. Aber dann ist irgendwas passiert. Und heute ist sie diese Höllenwelt. Die Venus zeigt uns sehr eindrücklich, was passiert, wenn ein Treibhauseffekt außer Kontrolle gerät.
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0: 7.30 Uhr und jetzt die News um halb.
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2: Mit Alexander Blumtritt. An der B11 zwischen Geretsried-Blumenstraße und Waldram-Faulhaberstraße wird in nächster Zeit der Geh- und Radweg erneuert. Laut der Stadt Wolfratshausen beginnen heute vorbereitende Arbeiten. Vom 22. bis 29. Mai gibt's dann eine Vollsperrung wegen Asphaltierung und vom 1. bis 5. Juni abschließende Arbeiten. Der Radverkehr wird über Gelting und das Gewerbegebiet Wolfratshausen Süd umgeleitet. Auch für Fußgänger gibt es eine Umleitung. Unbekannte Täter haben eine Kapelle an der Berghalde in Penzberg mit Pentagrammen und der Zahl 666 beschmiert. Die Tat ereignete sich zwischen der Nacht auf Donnerstag und Samstagmorgen. Die Kapelle wurde durch die Schmierereien erheblich beschädigt. Die Polizei Penzberg bittet um Zeugenhinweise. Die Polizei sucht dringend nach Zeugen eines Verkehrsunfalls gestern auf der A8. Die Kollision mit 4 beteiligten Fahrzeugen ereignete sich gegen 16.30 Uhr an der Anschlussstelle Irschenberg in Fahrtrichtung Salzburg. Eine Person wurde leicht verletzt. 3 Fahrzeuge, darunter ein weißer Kleintransporter und ein schwarzer VW, fuhren nach den Zusammenstößen weiter, ohne anzuhalten. Die Verkehrspolizei Rosenheim bittet um Hinweise.
0: Vielen Dank für die Nachrichten, Alexander.
3: Ja, bitte sehr.
0: Und das Alpenwelle-Wetter. Eine Front von Tief Henriette mit feuchter und recht kühler Luft ist auf dem Weg zu uns. Vorher haben wir aber jetzt noch in der Früh viel Sonnenschein. Ab der Mittagszeit werden die Wolken dann aber wieder zahlreicher und der Westwind frischt auf. Temperaturen erreichen davor aber heute Nachmittag nochmal 17 bis 19 Grad. Und die Aussichten morgen und am Mittwoch, da haben wir ähnliche Temperaturen und ein Mix aus Wolken, Sonne, Schauer, Gewittern. Ein richtiger Durcheinander. Und von Donnerstag bis ins Pfingstwochenende, da wird's freundlicher und auch von Tag zu Tag wieder wärmer.
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0: Der Alpenwelle Verkehrsservice um 19:30 Uhr. Jetzt haben wir schon ziemlich Berufsverkehr rund um die Metropolen. Mirsprach, Deiz, Gmunds, Holzkircher, Kreuzstraß, Rottach. Überall haben wir jetzt auf den Strecken, die man kennt, in der Früh den Berufsverkehr. Da zwickt es ein bisschen, da müsst ihr Geduld mitbringen. Aber ansonsten, bis auf diese Behinderungen, haben wir keine größeren extrigen Verkehrsbehinderungen gemeldet bekommen und wünschen euch deswegen, da wo es geht, eine gute und sichere Fahrt. Und da, wo es jetzt noch ein bisschen zwickt vom Berufsverkehr, einfach viel Geduld. Ein paar Blitzer haben wir noch, und zwar 9 Blitzer in Wisse an der Schule. Also Ortsdorffahrt Wisse, dann Ortsdorffahrt Hundham, steht jetzt auch einer. In Bad Deitz in der Badstraße Richtung Königsdorfer Straße. In der 30er-Zone steht ein Caddy, ein Weinroder, steht da mal an. Und auf der B472 Höhe Treibhaus Richtung Heilbrunn steht auch einer. Dann haben wir noch Blitzer Anhänger in Fischbachau in der Lehmbeinstraße in der 30er-Zone. In Aschedding steht also Kisten rum am Silvenstein vor der Brocken. Eine und in Grün am Ortseingang von Walgau kommen der Letzte. Wenn Sie auch noch irgendwelche Blitzer habt, irgendwelche Verkehrsbehinderungen, oder ihr sagt, nein, der Blitzer steht da schon nicht mehr, Manni, dann sagt's mir's doch gern, weil ich schmeiß ihn gern raus, wenn er nicht mehr da ist, und die anderen sagen mir gern durch. Schickt's mir WhatsApp unter 08041799 und 4x4.
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Anastasia, Caught in the Middle und gleich Comrade mit Hug Yourself. Und dann haben wir natürlich unseren Sternenhimmel, unser Horoskop. Und jetzt erstmal Kings of Leon und Sex on Fire.

0: Kamrad und Hug Yourself und jetzt hinein um 7 Uhr und gleich 44 Minuten in den Sternenhimmel zu unserem Horoskop.
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2: Wieder. Passivität ist nichts für Sie. Versuchen Sie trotzdem mit der momentanen Situation klarzukommen.
1: Stier.
2: So ein Glück. Es bietet sich für Sie überraschend eine tolle Gelegenheit. Deshalb greifen Sie zu.
3: Zwilling.
2: Man ist vom Können der Zwillinge überzeugt. Aber Sie bekommen noch nicht 100% Vertrauen.
1: Krebs.
2: Sie denken nur an Selbstverwirklichung. Gehen Sie vorsichtig zu Werke, denn das Dasein als Single ist nicht so attraktiv.
3: Löwe.
2: Sie schrecken vor einer Aufgabe zurück. Keine Sorge, das schultern Sie mit links.
1: Jungfrau.
2: Sie legen Wert auf Treue. Lassen Sie den Partner nicht immer allein mit seinen Sorgen. Kümmern Sie sich.
3: Waage.
2: Einem privaten Gespräch sollten Sie nicht aus dem Wege gehen. Sie haben aber eindeutig die besseren Argumente.
1: Skorpion.
2: Bravo, Sie haben einfach die Fäden in der Hand. Bedanken Sie sich bei einem Menschen, der Ihnen das ermöglicht hat.
3: Schütze.
2: Der Schütze wird die Früchte seiner Mehrarbeit erst etwas später ernten. Dafür sind Sie groß.
1: Steinbock.
2: Sie sind ziemlich temperamentvoll. Jemand schätzt Sie gerade wegen Ihrer ausgelassenen Stimmung.
3: Wassermann.
2: Auch Sie haben mal einen schlechten Tag. Nehmen Sie sich Ihre Fehler nicht so zu Herzen. Blicken Sie nach vorn.
1: Fische.
2: Sie ersticken ja förmlich in Arbeit. Halten Sie mal Ansicht, sonst verpassen Sie allerlei Schönes.
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Marshmallow und die Jonas Brothers mit Slow Motion. Einfach einmal ein bisschen langsamer durch. Und es ist 7:50 und gleich haben wir natürlich kurz vor den Nachrichten um 8 nochmal unseren Alpensound, unseren letzten Song der Stunde. Und der ist diesmal gemacht in der Steiermark, nämlich von der Caro Fuchs, der heißt Off im Kopf.

0: Ja, das passiert beim Dirm, dass man mal so einen Affe im Kopf hat, dass man Dirm gar nichts mehr versteht. Aber davor, jetzt gleich kommt noch Santana und Maria, Maria. 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Gute Musik. Auf der Alpenwelle.
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2: Ich bin Justin Hamm, guten Morgen. Steuern, Rente, Gesundheit. Die Bundesregierung arbeitet an gleich mehreren großen Reformen, aber es geht nur schleppend voran. CSU-Chef Söder sieht seine Union und Koalitionspartner SPD unter Zeitdruck. In der ARD sagte er, die Bevölkerung und die Wirtschaft erwarteten einen Satz nach vorne. Dafür brauche man alle am Tisch.
3: Deswegen will ich mich nicht den ganzen Tag nur darüber aufhalten, wer hat wann, wie, wo, was, vielleicht ein bisschen mehr oder weniger. Das ist wie bei einem Streit in der Beziehung. Wenn man endlos debattiert, wer letzte Woche den Müll zu schlecht rausgebracht hat, dann kriegt man den Laden nicht sauber. Und deswegen plädiere ich einfach für, nach vorne zu schauen und jetzt die größeren Brocken anzupacken.
2: Beim Thema Steuern kann sich Söder auch höhere Abgaben für Spitzenverdiener vorstellen, aber nur im Rahmen einer großen Steuerreform. Im Kampf gegen die russischen Angriffe kann die Ukraine mittlerweile auf Waffen mit deutlich größerer Reichweite setzen. Präsident Zelensky hat nun betont, dass das die Lage im Krieg erheblich ändert. Russen müssten sich nun Gedanken um ihre eigenen Raffinerien und Unternehmen machen, so Zelensky, und nicht mehr nur darüber, wie sie das Leben anderer Völker zerstören könnten. In Coburg wird seit gestern Abend ein 9 Jahre alter Junge vermisst. Schon am Nachmittag hatte er sich in einem unbeobachteten Moment vom Spielplatz im Hofgarten entfernt. Laut Polizei wurde Erik um 19 Uhr zuletzt an einem Kiosk gesehen. Die oberfränkische Polizei sucht aktuell mit einer Vielzahl von Streifen, Suchhunden und einem Hubschrauber. Bilder und eine genaue Beschreibung von Erik gibt es unter polizei.bayern.de. Wir alle können künftig dabei mithelfen, Deutschlands Verwaltung einfacher zu machen. Unter dem Motto Deutschland, was geht, können Bürgerinnen und Bürger jetzt ihre Ideen für weniger Bürokratie einreichen. Bis Mitte Juni sammelt das Digitalministerium die Probleme über ein Online-Portal und ein Bürgertelefon. Für die wichtigsten Anliegen macht der Bund dann finanzielle Mittel locker.
4: Vielen Dank für die Nachrichten, Justin. Und das Alpenwelle-Wetter. Wir haben heute jetzt noch leichte Bewölkung. Das ist sogar ziemlich klar. Ein bisschen reif war heute früher noch rumgelegen und es ist auch noch nicht so warm. Aber mit der Sonne wird es immer wärmer. Und ab Mittag, da kommen auch wieder mehr Wolken zu uns durch. Und im Laufe des Nachmittags und zum Abend hin, da kommen auch ein paar Schauer und einzelne Gewitter auf uns zu. Wir haben allerdings noch Temperaturen davor von 17 bis 19 Grad. Die Aussichten: Morgen und am Mittwoch haben wir ähnliche Temperaturen und ein Mix aus Wolken, Sonne, Schauern und Gewittern. Am Donnerstag bis ins Wochenende vom Pfingstwochenende, da wird es freundlicher und auch von Tag zu Tag wärmer.
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4: Der Alpenwelle Verkehrsservice um 8 Uhr in der Früh. Jetzt haben wir richtig Berufsverkehr. Es geht richtig ab rund um Bad Deitz, um Wolfratshausen, um Gmund, Mirschbach, Holzkirchen, überall auf den Strecken, die man Rottach vom Berufsverkehr her kennt. Da ist alles ziemlich dicht. Da müsst ihr mit viel Geduld durch die Sache durch. Das hilft nichts, aber das sind die Strecken, die kennt man. Ansonsten haben wir keine größeren außergewöhnlichen zusätzlichen Behinderungen gemeldet bekommen und deswegen wünschen wir euch da, wo es geht, eine gute und sichere Fahrt und da, wo es jetzt im Berufsverkehr ein bisschen hackelt, halt viel Geduld. Blitzer haben wir noch, und zwar jede Menge Blitzer. In Wisse zum Beispiel an der Schule steht einer, in Hundham in der Ortsdurchfahrt bei der Wirtschaft einer, in Bad Deitz in der Badstraße Richtung Königsdorfer Straße, so ein Weinroder Caddy in der 30er-Zone, auf der B4 72 Höhe Treibhaus in Richtung Bad Heilbrunn in Deitz, da steht jetzt also Kisten umeinander. Und noch Blitzeranhänger haben wir in Grün am Ortseingang von Walgau kommend, am Silvenstein vor der Brocken, in Aschering steht so ein Drumrum und in Fischbachau in der Lehmbach in der 30er-Zone steht der letzte Blitzanhänger. Wenn ihr an irgendwelche Blitzer habt, irgendwelche Verkehrsbehinderungen, oder ihr sagt, nein, Mani, der Blitzer, der steht da schon ewig nicht mehr, dann sagt mir es bitte gern. Ich sag's gern an alle weiter und schmeiß auch gleich einmal ein paar raus, wenn es soweit ist. Einfach ein WhatsApp unter 08041 799 und 4x4.
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4: Einen wunderschönen guten Morgen. Es ist Montag, 18. Mai, 8:05 Uhr. Und wir werden jetzt leider noch mal schauen, wie die Wettervorhersage für die ganze Woche so ist. Und unbedingt, da fragen wir doch jemand, der sich damit auskennt. Mit Kai Zorn werden wir jetzt gleich mal reden, was er sagt, wie sich bis zum Pfingstwochenende jetzt das wieder noch so gestaltet. Und davor machen wir Musik von Sunrise Avenue. Und den Anfang, den macht jetzt Cat's Eye mit Gabriella.

0: Sunrise Avenue, You Can Never Be Ready. Und es ist 8:12, ein ziemlich kaltes Wochenende liegt ja hinter uns. Und ja, die meisten von uns haben sich diesen Wonnemonat Mai ein bisschen anders vorgestellt. Es darf ganz gern ein bisschen wärmer werden. Zumal nächste Woche ja die Pfingstferien schon losgingen und das lange Pfingstwochenende steht ja auch vor der Tür. Aber wie sich das wieder entwickelt und wie der Ferientrend ist, das will ich jetzt einmal vom Kai Zorn wissen aus unserer Wetterredaktion. Servus Kai.
1: Servus.
0: Wie kalt starten wir denn jetzt in die neue Woche, erzähl?
1: Im Osten noch mit längerer Zeit Sonnenschein nach einer sehr frischen Nacht, teilweise sogar mit Reif. Und im Westen ziehen schon wieder Wolken auf, die bringen im Laufe des Tages Schauer und Gewitter. Dazu frischt der Westwind ein bisschen auf. Die Höchstwerte staffeln sich auf 14 Grad mit Schauern und Gewittern im Allgäu und auf bis zu 20 Grad mit Sonne im Osten.
0: Naja, es geht ja mal. Wir schauen mit dem langen Pfingstwochenende aus. Wie ist denn das wieder?
1: Es wird aller Voraussicht nach ein sonniges und warmes Pfingstwochenende werden. Was in den Wettermodellen immer mal wieder drin ist, sind ein paar Schauer und Gewitter, vor allen Dingen im Bergland. Aber nach derzeitigem Stand der Dinge gibt es so Höchstwerte von 20 bis 27 Grad und recht viel Sonne.
0: Sauber. Und wie ist der grundsätzliche Ferientrend jetzt mal so?
1: Leicht wechselhaft wieder. Zwar starten wir noch wohl mit frühsommerlichen Temperaturen, aber dann folgen wieder Einbrüche mit einer Abkühlung samt Schauern und Gewittern. Dann wird es wieder sonniger und wärmer und so zieht sich das voraussichtlich durch die zwei Pfingstferienwochen bis Anfang Juni. Da befinden wir uns übrigens dann meteorologisch schon im Sommer. Das geht jetzt ganz schnell.
0: Ja, sauber. Vielen Dank, Kai.
1: Schöne Woche.
0: Danke dir auch. Ja, Wahnsinn. Naja, gut, dann kann es ja nur noch besser werden. Und bei uns geht's jetzt weiter mit Take That und Relight My Fire.

0: People Pleaser.
1: Cat Burns und People Pleaser. Und es ist 8:20 Minuten. Und gleich hören wir mal auf das G7-Treffen und darauf neihören, was der Klingbeil sagt in Folge dieses Iran-Kriegs, was da auf uns zukommen könnte. Und dazu machen wir Musik von Bryan Adams zum Beispiel. Und den Anfang, den macht er mit Simple Plan, When I'm Gone.
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0: bei dem Treffen der G7-Finanzminister.
1: Noch nicht. Ganz ruhig. So, und das war Simple Plan mit Miss Me When I'm Gone. Und jetzt schauen wir mal nach Berlin. Denn vor dem Treffen der G7-Gruppe der führenden westlichen Industriestaaten hat Bundesfinanzminister Klingbeil vor den wirtschaftlichen Folgen des Iran-Kriegs und einer Sperrung der Straße von Hormuz gewarnt. Er sei eine ernsthafte Bedrohung für die Weltwirtschaft, hat er gesagt vor seiner Abreise nach Paris. Und Tine Klimach, die darf jetzt nochmal aus Berlin berichten.
0: Bei dem Treffen der G7-Finanzminister geht es einmal mehr um mögliche Folgen für den Welthandel. Klingbeil sagte, man setze auf Kooperation statt Konfrontation. In Paris werde auch mit den Finanzministern aus Brasilien, Indien, Südkorea und Kenia gesprochen. Die weitere Unterstützung der Ukraine steht ebenso auf der Tagesordnung. Klingbeil will mit seinem ukrainischen Amtskollegen ein Doppelbesteuerungsabkommen unterzeichnen. Das regelt unter anderem, dass ein Unternehmen im In- und Ausland nicht doppelt Steuern zahlen muss. Das soll den wirtschaftlichen Austausch stärken. Tine Klimach, Berlin.

0: Und es ist 8.31 Uhr, Zeit für die News um halb.
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2: Mit Alexander Blumtritt. Bei zwei Vorfällen auf einer Party in Münsing sind am frühen Sonntagmorgen mehrere Menschen verletzt worden. Laut Polizei warf ein 26-Jähriger zunächst eine Flasche in eine Menschenmenge und verletzte so einen 43-jährigen Mann sowie eine 27-jährige Frau. Der Mann musste ins Krankenhaus. Später griff ein 18-Jähriger bei einem Beziehungsstreit drei weitere Personen an. Dabei erlitt ein 26-Jähriger einen Nasenbruch und kam ebenfalls ins Krankenhaus. Zwei Frauen wurden leicht verletzt. Die Polizei Wolfratshausen sucht Zeugen der Vorfälle. In Bad Tölz hat in der Nacht zum Sonntag die Brandmeldeanlage einer Turnhalle am Sportpark ausgelöst. Die Feuerwehr entdeckte in einer Umkleidekabine einen kleinen Brand, der schon erloschen war. Die Räume waren stark verraucht. Laut Polizei war offenbar ein Kleidungsstück angezündet worden und auf eine Umkleidebank gefallen. Die Polizei bittet um Hinweise. Wir blicken auf Oberbayern. Ein 51-Jähriger ist am Samstagvormittag in Mühldorf am Inn bei einem Arbeitsunfall gestorben. Wie die Polizei mitteilte, fanden Kollegen den Mann eingeklemmt zwischen Metallgegenständen. Ein Notarzt konnte nur noch den Tod feststellen. Die Kriminalpolizei Traunstein ermittelt zum Unfallhergang. Hinweise auf ein Fremdverschulden gibt es derzeit nicht.
0: Vielen Dank für die Nachrichten, Alexander.
3: Kein Problem.
0: Und wir kommen zum Alpenwelle-Wetter. Das Tief Henriette kommt jetzt langsam auf uns zu und bringt im Tagesverlauf ein bisschen feuchte und kühle Luft ins Deizermeerspicker Land. Und deswegen haben wir jetzt in der Früh noch Sonnenschein. Und das geht auch bis Mittag so. Dann werden die Wolken zahlreicher und im Laufe des Nachmittags zum Abend hin, da breiten sich dann Schauer und einzelne Gewitter aus. Temperaturen erreichen davor aber nochmal 17 bis 19 Grad. Die Aussicht morgen und am Mittwoch, da haben wir ähnliche Temperaturen und auch ein Mix aus Wolken, Sonne, Schauer, Gewitter, alles dabei. Und von Donnerstag bis ins lange Pfingstwochenende, da wird's freundlicher und von Tag zu Tag wärmer.
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0: Der Alpenwelle-Verkehrsservice um 8:30. Es ist immer noch Berufsverkehr, ziemlich früh unterwegs, Wolfratshausen zwischen Geretsried und Wolfratshausen und dann in Deitz die üblichen Strecken in Rottach. Da ist auch ein bisschen rot auf meiner Karten und ja, ansonsten wir sprechen jetzt gehört. Das sind die Strecken, die man jetzt kennt in der Früh, aber es löst sich langsam schon wieder ein bisschen auf und deswegen wünschen wir euch eine gute und sichere Fahrt da draußen. Ein Blitzer haben wir natürlich noch und zwar haben wir einen Blitzer in Bad Wisse an der Schui, dann in Hundham in der Ortsdurchfahrt, in Bad Deitz in der Badstraße Richtung Königsdorfer Straße, in der 30er-Zone steht ein roter Caddy rum. Dann auf der B472 Bad Deitz Höhe Treibhaus Richtung Bad Heilbrunn steht er noch benannt. Und dann haben wir noch Blitzer Anhänger in Fischbachau in der Lehmpoldenstraße in der 30er-Zone, in Ascheding steht zur Kisten, am Silvenstein vor der Brocken steht einer rum und in Grün am Ortseingang von Walgau kommen der letzte Blitzer Anhänger. Wenn Sie auch noch irgendwelche Blitzer habt, irgendwelche Verkehrsbehinderungen oder ihr sagt es nein, Mani, der Blitzer, der steht da nicht mehr. Sagt's mir's gern. Ich sag's gern an alle weiter. Schickt's mir WhatsApp unter 08041 799 4x4. Und das Ganze kann man natürlich nur mal nachlesen unter alpenwelle.de.
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0: Mit Mani einen wunderschönen guten Morgen am Montag, den 18. Mai und es ist 8.35 Uhr, schon kurz nach 8:30 und wir werden gleich mal schauen, was gestern am Marienplatz so los war. Da war ja die Meisterfeier vom FC Bayern, da haben wir mal eine kurze Zusammenfassung, was sie da so alles da hat. Es war ja sehr lustig, dass es ein großes Fahnen-Desaster gab. Ja, da werden wir mal nachhören, was da los war. Und davor machen wir drei am Stück. Bruno Mars, I Just Might. Johannes Oerding mit Heimat. Und den Anfang, den macht jetzt Latricia McNeil. Und Ain't That Just The Way. 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

0: der Bruno von Mars, I just might, 8.46 Uhr. Und gestern, da war ja in der Münchner Innenstadt wieder rot-weißer Ausnahmezustand. Die Fußballer vom FC Bayern, die haben zusammen mit ihren Fans ihre 35. deutsche Meisterschaft feiert. Und die Pia Wegner, die war für uns mittendrin in Minga. Pia, wie war's?
1: Die silberne Meisterschale und die Gesichter der Münchner haben auf dem Rathausbalkon quasi um die Wette gestrahlt. Nach so einer überragenden Saison kann das Team ja aber auch gar nicht anders, als ordentlich zu feiern. Und am besten beschreiben kann das wohl einer, der mittendrin dabei war, nämlich Präsident Herbert Hainer. Er fasste die Gemütslage am FC Bayern Mikro so zusammen.
2: Wenn man sieht, wie viele Menschen, wie viele Fans gekommen sind, dann kriege ich da ein großes Herz und kann mich nur freuen.
1: Freuen ist auch ein gutes Stichwort im Hinblick auf das anstehende DFB-Pokal. Finale am Samstag gegen Titelverteidiger Stuttgart. Da wollen die Bayern mit einem Sieg das Double feiern. Aus München, Pia Wegner.

0: Aretha Franklin und ihr Riesenhit Respect. Und jetzt gleich haben wir noch Isaac mit Down in the Rush. Und dann kommt natürlich wieder der Alpensound, der letzte Song der Stunde. Janne Macher mit I Muss Mi Bewegen. 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
2: Ich bin Justin Hamm. Guten Morgen. Der Aufwärtstrend beim Wohnungsbau in Deutschland hält an. Im März wurden bundesweit 21.800 neue Wohnungen genehmigt. Das waren fast 12% mehr als ein Jahr zuvor. Allgemein sieht es im ersten Quartal deutlich besser aus als letztes Jahr. Der so wichtige Wohnungsbau erholt sich langsam von einer tiefen Krise. Gründe dafür sind, dass die Zinsen wieder etwas gesunken sind und Genehmigungen mittlerweile schneller vergeben werden. Der seit gestern Abend vermisste 9-Jährige aus Coburg ist zurück bei seiner Familie. Er wurde in den frühen Morgenstunden in einem Zug gefunden, so die Polizei. Der Junge hatte sich gestern Nachmittag unbemerkt von einem Spielplatz entfernt und war dann am Abend bei einem Kiosk gesehen worden. Die Polizei suchte mit vielen Kräften, Hunden und einem Hubschrauber. Nun also das Happy End. Wie können Bürgerinnen und Bürger über den Tankrabatt hinaus entlastet werden? Auf diese Frage fehlt der Bundesregierung noch die Antwort. Wirtschaftsministerin Reiche hat sich nun für eine Senkung der Stromsteuer ausgesprochen. Die müsse kommen, wenn es im Haushalt wieder Spielraum gibt, so die CDU-Politikerin. Dirk Zeitler berichtet.
3: Bisher wurde die Stromsteuer nur für die Industrie, das produzierende Gewerbe sowie die Land- und Forstwirtschaft gesenkt, nicht aber für die privaten Haushalte und alle Unternehmen. Angesichts der Kosten von 5,4 Milliarden Euro konnten sich die Koalitionspartner nicht auf eine Gegenfinanzierung einigen. Auch jetzt zeichnen sich keine finanziellen Spielräume ab, es fehlt einfach das Geld.
2: US-Präsident Trump hat dem Iran gewohnt martialisch gedroht. Die Uhr ticke und der Iran solle sich besser schnell bewegen, sonst werde von ihm nichts übrig bleiben. Das hat Trump auf Truth Social geschrieben. Die USA und Israel haben die Angriffe auf den Iran vor fast 5 Wochen offiziell ausgesetzt. Weiter wartet Washington aber vergeblich auf Irans Bereitschaft zur Verhandlung eines Friedensabkommens.
4: Vielen Dank für die Nachrichten, Justin, und das Alpenwelle-Wetter. Die Tief Henriette ist auf dem Weg zu uns und bringt uns kühle und feuchte Luft ins Stetzer Mirspicker Land. Und deswegen haben wir es jetzt noch einigermaßen sonnig, aber ab der Mittagszeit, da werden die Wolken zahlreicher durch die Henriette. Und am Nachmittag, da kommt auch von den Osterseen her eine Schauer- und Gewitterfront auf uns zu. Gleichzeitig haben wir auch ein bisschen frischen Westwind. Temperaturen erreichen davor aber nochmal 17 bis 19 Grad. Die Aussichten morgen am Mittwoch, da haben wir ähnliche Temperaturen und einen Durcheinander aus Sonne, Schauer, Wolken, Gewittern, alles dabei. Von Donnerstag bis ins lange Pfingstwochenende, da wird es aber dann freundlicher und von Tag zu Tag auch wieder wärmer.
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4: Der Alpenwelle Verkehrsservice um 9 Uhr in der Früh. Der Berufsverkehr hat sich jetzt langsam wieder ein bisschen beruhigt. Wir haben ziemlich störungsfreien Verkehr im Alpenwelle-Land, deswegen wünsche ich euch eine gute und sichere Fahrt da draußen. Ein paar Blitzer haben wir natürlich noch, und zwar ein Blitzer in Bad Wisse. An der Schule steht einer, in Hundham in der Ortsdurchfahrt, bei der Wirtschaft steht er, dann in Bad Tölz in der Badstraße Richtung Königsdörfer Straße steht in der 30er-Zone ein ziemlich dunkelroter Caddy. Auf der B472 von Bad Tölz nach Bad Heilbrunn beim Treibhaus Richtung Heilbrunn steht einer. Dann haben wir Blitzeranhänger in Grün am Ortseingang von Walgau kommen, dem Silvenstein vor der Brocken, in Aschöding in der Ortsdurchfahrt steht zur Kisten und die letzte steht in Fischbachau in der Lehmpointstraße in der 30er-Zone. Wenn ihr noch irgendwelche Blitzer habt, irgendwelche Verkehrsbehinderung, oder ihr sagt, nein, der Blitzer steht da nicht mehr, dann sagt's mir's gern, ich sag's gern an alle weiter, schickt's mir WhatsApp unter 08041799 und 4x4.
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4: Hallo, der Alpenwelle-Land, es ist Montag, 9 Uhr und 4 Minuten. Das heißt, in ein paar Minuten haben wir wieder Kaffee Kripo, meine Experten von der Kripo Sanjo bei mir im Studio. Da machen wir jetzt einen Hit und dann geht's rund bei uns wieder mit dem Thema sicherer Autokauf. Einfach neihern jetzt dann gleich nach Sascha und There She Goes.

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1: Einen wunderschönen guten Morgen an meine Experten von der Kriminalpolizei. Lissi.
2: Guten Morgen.
1: Guten Morgen, Elisabeth Fritsch und natürlich Simon. Einen wunderschönen guten Morgen.
3: Guten Morgen.
1: Herr Bräutigam, Entschuldigung.
3: Guten Morgen.
1: Wir haben heute ein super Thema und zwar sicherer Autokauf. Ich habe es vorhin gerade gesagt, mir erinnert so Autokauf und Autoverkauf immer so an diese Karte, halt, die man so an jedem Auto dann plötzlich einmal Hänger hat. Ich kaufe jedes Auto. Rufst du an, weißt du, ich habe voll krass den Superpreis. Gefährlich ist auch Autokauf, oder?
2: Ja. Weil man dann doch, also wenn wir beim Autokauf bleiben und nicht beim Verkauf, wir sind als, oder der normale Bürger ist eigentlich nicht der Kfz-Sachverständige, der da die Möglichkeit hat, dass er das Ding auf Herz und Nieren prüft. Aber so ein paar, also unabhängig der Technik, so ein paar Tipps hätten wir dann, auf was man aufpassen sollte, dass einem dann entweder kein Schrott oder keine Hehlerware angedreht wird.
1: Wie oft passiert es denn, dass die Leute richtig verarscht werden mit dem Autokauf?
3: In großer Zahl. Einfach deswegen, weil man, das sind, können kleine Beträge sein, wo man denkt, man macht eine Anzahlung über 500 Euro. Viele Leute erstatten gar keine Anzeige und trotz allem, alleine anhand der Anzeigerstattungen sehen wir eine sehr große Zahl.
1: Es ist ja auch so ein Thema mit dem Ummelden. Ich habe auch einmal ein Auto verkauft und der hat mir versprochen, er meldet es um. Und nach einem halben Jahr habe ich einen Strafzettel gekriegt. Und und dann bin ich zu dieser Adresse gefahren, die er hatte, und das war dann gerade eine Baustelle für einen Kindergarten. Das war sehr interessant auf der Wasserburger Landstraße in München. Ohne Scheiß, das war wirklich eine Baustelle von einem Kindergarten. Das war total der Hammer. Und dann bin ich auch zur Polizei und die haben gesagt, ah, da musst du ganz schnell zur Zulassungsstelle und selber handeln, weil sonst kann das echt teuer werden.
2: Ja, und da gibt es ein Problem. Ohne dass du die amtlichen Kennzeichen vorlegst und die entstempelt werden, läuft das Auto weiterhin auf dich. Ja. Und du kriegst regelmäßig Post und Besuch von der Polizei, weil das Auto gesucht wird und das geht turnusmäßig hinaus von den Zulassungsstellen. Das dreht sich alles im Kreis. Also wenn ich es verkaufe, niemals die Kennzeichen gestempelt mitgeben und ich muss auch ehrlich sagen, auch weitschichtige Bekanntschaft, auch der darf es nicht geben, weil man da einfach mit drin hängt und finanziell massiv mit drin hängt, wenn irgendwann einmal was ist.
1: Ja,
2: das darf ja eigentlich kein Problem sein, dass ich diesen Move mache, dass ich bei der Zulassungsstelle das alles regel, wenn ich das neue Auto haben möchte.
1: Ja, und ich glaube, dass es gerade gefährlich ist, wenn die Autos nicht so teuer sind.
3: Ja, und wenn man von weiter herkommt oder die Kundschaft von weiter herkommt, dieses Auto anschauen, die sollen einfach ein Kurzzeitkennzeichen mitbringen. Hm. Kann man machen. Manche Leute haben auch noch Zugriff auf ein rotes Kennzeichen, aber die meisten haben so eine Kurzzulassung, Überführungskennzeichen. Wenn sie das mitbringen, das kann man vorher vereinbaren, man macht den Termin aus, dann schreibt man das mit dazu. Wenn jemand das Kennzeichen schon mitbringt, dann weiß ich, dass er es ernst meint. Mhm. Wenn er es nicht mitbringt, muss halt dann einfach noch einmal kommen. Wenn man das in der direkten Umgebung hat, was weiß ich, sagen wir so 50 Kilometer Umkreis, dann kann man so jemanden auch begleiten. Also sowas haben wir auch vor kurzem erst gemacht, dass man dann einfach miteinander hinfährt und das Kennzeichen dann wieder mit zurücknimmt. Hm. Dann kann man das auch vereinfachen. Aber das große Problem sind immer die Fremden, das sind die Online-Verbindungen, das sind die meisten sogar nicht mal Telefonate, sondern Online-Verbindungen. Dann sich den Personalausweis schicken lassen als Sicherheit, beziehungsweise selber einen schicken und behaupten, das seien sie, sind ja genauso falsche. Danach werden meine eigenen Dokumente dann wieder verwendet für Betrügereien. Also das sollte man, diese ganzen Spielereien, vor allem wenn es super günstige Angebote sind, dann schalten die Leute ihr Hirn aus, wie immer, und dann werden schlagen die Täter einfach zu.
1: Gibt es da Zahlen?
2: Konkrete Zahlen, nein, haben wir halt nicht dabei.
1: Wird es nicht geben, das wird so viel sein und vor allem auch die Dunkelziffer wird relativ hoch sein, weil wenn ich jetzt mein Auto für, sage ich mal, 800 oder 1000 Euro, wenn er nicht mehr, wert ist, da verliere.
2: Das Problem ist, dass es halt oftmals auch dann zivilrechtlich ist, weil du in Streitereien reingerätst, weil man ja vermeintlich eventuell mehr Geld zahlt hat, wie das die Schrottkarre dann wert ist. Das heißt, das eine, du hast dann Betrug im Hintergrund, eventuell, weil man ja sagt, das war mehr wert gewesen. Das andere ist aber wieder, ich glaube auch, dass da ganz viel nicht zur Anzeigenerstattung kommen. Ja. Auch wenn es um gewisse Summen geht, weil es einfach abgeschrieben wird. Man hat seine Lehre gezogen, die ich niemandem wünsche. Also das muss man auch sagen.
1: Ist das auch schon bandenmäßig?
3: In vielen Fällen ja. Nachweis ist dann immer schwierig. Letztendlich, wenn man nur einen kleinen Schaden oder geringen Schaden hat, und dann kommt immer die Scham dazu. Wenn ich sage, Mensch, ich hätte mir doch diese Anzahl hätte ich doch nicht machen müssen. Oder warum habe ich mich so blöd verhalten? In dem Moment, wo ich das Gefühl habe, oh, du hast einen Fehler gemacht, schämen sich viele Leute und sagen, da komme ich sowieso nie wieder dran, und erstatten dann oft auch keine Anzeige und nehmen das als Lehrgeld, um kurz Zeit später wieder drauf reinzufallen.
1: Okay, dann werden wir jetzt mal einen Hit spielen und dann reden wir mal drüber, wie man sich am besten verhält und wie die besten Schutzmaßnahmen ausschauen, damit man da sicher ein Auto kauft oder verkauft.
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1: Und wir sind wieder zurück im Studio und es geht um den sicheren Autokauf. Und wir haben ja schon gehört, was alles passieren kann, aber wie verhält man sich jetzt am sichersten? Lissi, was muss man beachten? Wie macht man es, dass man sicher ein Auto kauft und dann auch sicher sein kann, dass das, was man da kauft, auch dem entspricht, was versprochen worden ist?
2: Also ganz wichtig ist vorab, kein Geld zäunen für irgendwelche Anzahlungen oder so, keine Schecks akzeptieren, die der andere am Geben mechert. Und wenn es dann zur Übergabe kommt, also wenn ich selbst kaufe oder übergebe, dann wirklich nochmal einen Ausweis von dem anderen zeigen lassen, in der Hoffnung, dass er einverstanden ist, mache ich mir einfach ein Foto davon und dann alle Papiere, was das Auto anbelangt, geben lassen. Zulassungsbescheinigung Teil 1 und 2, also Fahrzeugschein und Fahrzeugbrief, was früher geheißen hat. Dann die TÜV-Bescheinigungen dazu geben lassen, Bescheinigungen für eventuelle Instandhaltungsreparaturen oder Unfallreparaturen. Das nochmal genau miteinander anschauen. Wenn ich mir selber nicht sicher bin, ob das passt oder nicht passt, da gibt es Experten dafür. Die gibt es beim TÜV, bei der DEKRA oder sowas, dass man das anschaut. Und wenn ich jetzt ein ganz besonderes Fahrzeug kaufe, an dem vielleicht ein paar Sachen nachträglich eventuell verbessert worden sind, dann müsste die halt auch schauen, dass ich diese ganzen ABEs und so weiter dazu kriege, weil das kann im Nachhinein dann tatsächlich auch nochmal ein Problem darstellen, wenn ich selber das erste Mal zum TÜV fahre. Dann kriege ich nämlich vielleicht gar nicht durch den TÜV durch und kann das ganze Auto wieder zurückbauen, wie es vorher war oder selber schauen, dass ich es wieder ins Ausland verkaufe. Ja. Und das Gemeine ist ja mittlerweile, ich habe ja im Fahrzeugbrief nur noch den letzten Vorbesitzer. Früher ist ja da ganze Litanei drin gestanden. Wenn das jetzt nicht der Mensch ist, den ich da habe, könnte ja vielleicht auch mal den Vorbesitzer, wenn ich den rauskriege, wo er wohnt, steht er nicht mehr viel drin wegen dem Datenschutz, einmal angehen und fragen, was denn los war mit dem Auto.
1: Und Verträge kriegt man ja so ziemlich überall, glaube ich. Also wer im Schreibwarenhandel, ADAC, wo gibt es noch überall diese?
3: Mobile.de und solche, die haben also reihenweise, diese auch im Schreibwarengeschäft kriege ich die auch. Also ich habe sie von ADAC oder Mobile.de, kann man es runterladen. Das sollte man sich da vorher nochmal ganz genau durchlesen, ganz egal, ob ich ein Auto kaufe oder verkaufe, vorher nochmal die ganzen Informationen im Internet durchlesen. Dann bin ich ein bisschen aufmerksamer. Man macht das ja nicht jeden Tag, dass man das nochmal im Kopf nochmal durchgeht, dass man sich selber eine Checkliste schreibt. Ganz wichtig ist dabei, wenn man ein Fahrzeug übergibt an irgendjemanden, auch nur für eine Probefahrt, bitte unbedingt unter allen Umständen einen Führerschein zeigen lassen. Wenn der ohne Führerschein fährt, mache ich mich strafbar. Und deswegen ist es wichtig, Führerschein zeigen lassen, Papiere zeigen lassen, von allem, alles, was man da noch vorlegen kann. Meine Empfehlung ist auch, wenn ich vor Ort bin, wenn es ein Fahrzeug ist, was ein bisschen hochwertiger ist auch. Man kann jederzeit zu den verschiedenen Stellen, eben TÜV oder DEKRA und so weiter, hinfahren, das Auto einfach mal mit einem Kurzgutachten anschauen lassen, ob irgendwelche gravierenden Mängel vorliegen. Das ist zum Beispiel, wenn die Bremsen komplett oder außer Kraft sind oder größere Schäden sind, Motor und so weiter. Die können das einfach kurz durchschauen, die können Fehler auslesen, können Unfallschäden feststellen. Auch das ist ein ganz wichtiger Punkt. Unfallschäden unbedingt überprüfen und entsprechend auch im Kaufvertrag ankreuzen. Sobald so ein Unfallschaden wirklich mächtig ins Konto schlägt, das wird schwierig.
1: Ja, klar.
3: Zu dem Thema noch dazu, wo man nachschauen kann. Ja. Ich rate da dringend dazu, polizei-beratung.de. Das ist so ein Riesenthema, was wir jetzt gerade ansprechen. Ja. Und da kann ich wirklich Punkt für Punkt, kann ich mir das alles anschauen. Das sind viele Seiten. Und alle Punkte sind da drinnen, die wirklich relevant sind. Einfach mal durchschauen, muss nicht alles durchlesen, aber da kommt man an wirklich gute Informationen. polizei-beratung.de.
1: Super. Lissi?
2: Weil der Simon noch gar gesagt hat, hochwertige Autos, je höherwertig das es wird, desto interessanter wird es eventuell auch, dass jemand ein gestohlenes Fahrzeug wieder losbringen möchte. Da wäre es doch so, kauft es nicht blind. Da sind relativ viele Nieten dabei, haben wir jetzt in letzter Zeit festgestellt. Und man kann, es gibt tatsächlich auch in Deutschland Einbrüche, gezielt in Zulassungsstellen. Und bei diesen Zulassungsstellen werden die sogenannten Blanko-Dokumente gestohlen, also der Fahrzeugschein und der Brief, der halt bedruckt wird, wenn du hinkommst mit der Fahrzeuganmeldung oder Ummeldung. Und die werden halt von den Betrügern genutzt, dass man gerade hochwertige Fahrzeuge, und da fällt mir tatsächlich Maserati und so weiter ein, im Ausland einfach klaut und nach Deutschland reinbringt oder genauso andersrum. Und deswegen wäre da wirklich jetzt zum Gutachter, der vielleicht auch einmal nochmal gerade bei den hochwertigen Fahrzeugen steht, die finden nicht unbedingt in der Windschutzscheibe, dass man da nochmal ins Fahrzeug reinkriegt und das alles vergleicht.
1: Na, Wahnsinn. Und echt nochmal den Hinweis, nochmal da Dinge, wenn es mit jemandem eine Probefahrt macht oder lasst es jemand fahren, schaut euch seinen Führerschein an, weil ihr seid schuld. Ist so, gell?
3: Genau.
1: Wahnsinn.
3: Und dann kriege ich eine Strafanzeige. Also der Halter, genauso wie der Eigentümer, ja, kriegen eine Strafanzeige, und sowas braucht man in seinem Leben nicht. Ja. Und wir haben so viele anständige Leute, und ja, die wirklich ein vernünftiges Auto verkaufen oder kaufen wollen, mit denen man vernünftig auch umgehen kann. Und dann verzichte ich lieber mal auf dieses oder jenes Schnäppchen, selbst wenn es vielleicht tatsächlich echt gewesen wäre, bevor ich meinen Personalausweis fotografieren und denen schicken muss oder irgendwelche Anzahlungen leisten oder was weiß ich, es von Großbritannien erstmal überführt werden muss und ich in Vorkasse gehen muss. Bevor ich all solche Sachen mache, einfach lieber in der Region, lieber wo ich weiß, da sind die Menschen noch ansprechbar und haben ein Gesicht, und da kann ich mit den Leuten auch vernünftig verhandeln. Ich nehme immer jemanden mit, der sich ein bisschen mit Autos auskennt, also besser als ich, ist gar nicht so schwierig. Und nehme ich einfach jemanden mit, der sehen kann, okay, das passt jetzt rundherum, kann man nachschauen. Auch diese Lack Tiefe zum Beispiel kann man messen mit einem ganz einfachen Gerät. Da sehe ich schon mal, ist der schon mal überlackiert worden. All solche Dinge, das ist jetzt, da nehme ich mir jemanden mit, der sich auskennt.
1: Wunderbar. Und ansonsten, Nummern, lässt sie mir Spruch.
2: Das ist die 08025 und die 299 und 299.
1: Walheim.
3: 0881 640 369.
1: Vielen Dank, Lissi. Vielen Dank, Simon.
3: Immer gerne.
1: Und an euch da draußen wünschen wir einen sicheren und guten Autokauf.
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0: Lion's Head, When I Wake Up. Und es ist halbe 10, Zeit für die News um halb.
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2: Mit Alexander Blumtritt. An der B11 zwischen Geretsried-Blumenstraße und Waldram-Faulhaberstraße wird in nächster Zeit der Geh- und Radweg erneuert. Laut der Stadt Wolfratshausen beginnen heute vorbereitende Arbeiten. Vom 22. bis 29. Mai gibt's dann eine Vollsperrung wegen Asphaltierung und vom 1. bis 5. Juni abschließende Arbeiten. Der Radverkehr wird über Gelting und das Gewerbegebiet Wolfratshausen Süd umgeleitet. Auch für Fußgänger gibt es eine Umleitung. Die Polizei Bad Wiessee hat zwei Vorfälle auf den Straßen am Tegernsee am frühen Sonntagmorgen gemeldet. Ein 31-Jähriger fuhr in der Stadt Tegernsee mit seinem BMW in einen Erdhaufen und verursachte einen Totalschaden in Höhe von 30.000 Euro. Etwas später war eine Polizeistreife in Gmund unterwegs, als ihr auf der falschen Spur ein Auto mit etwa 100 km/h entgegenkam. Erst nach einer Gefahrenbremsung und Hupen seitens der Polizei wich der Fahrer aus. Die Beamten folgten ihn, hielten ihn an und stellten über 1,1 Promille fest. Der Mann musste seinen Führerschein abgeben. Unbekannte Täter haben eine Kapelle an der Berghalde in Penzberg mit Pentagrammen und der Zahl 666 beschmiert. Die Tat ereignete sich zwischen der Nacht auf Donnerstag und Samstagmorgen. Die Kapelle wurde durch die Schmierereien erheblich beschädigt. Die Polizei Penzberg bittet um Zeugenhinweise.
0: Und das Alpenwelle-Wetter. Jetzt am Vormittag, da ist es noch ein bisschen frisch. Aber ab der Mittagszeit, da wird die Sonne so richtig schön durchkommen. Und im Laufe des Nachmittags, da kommen vor allem zum Abend hin von den Osterseen her wieder ein paar Schauer und Gewitter zu uns her. Aber die Temperaturen, die erreichen davor noch warme 17 bis 19 Grad. Die Aussichten morgen am Mittwoch, da haben wir ähnliche Temperaturen und einen Mix aus allem, was man so wettertechnisch erwarten kann. Wolken, Sonne, Schauer, Gewitter, alles Mögliche, alles dabei. Und von Donnerstag bis ins lange Pfingstwochenende, da wird's freundlicher und auch von Tag zu Tag wieder wärmer.
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0: Der Alpenwelle Verkehrsservice um 9:30. Wir haben jetzt langsam den Berufsverkehr geschafft. Bissl zwickt's noch, aber nicht mehr viel. Es sind die letzten Reste vom stockenden Berufsverkehr da bei Rottau oder Greitstraße oder bissl in Deizen, ein bissl Holzkehr. Aber das ist alles nicht mehr tragisch und deswegen wünschen wir eine gute und sichere Fahrt da, wo es geht. Und da, wo es jetzt noch ein bisschen zwickt, halt einfach viel Geduld. Ein paar Blitzer haben wir natürlich noch, und zwar in Bad Wiessee an der Schui, da steht jetzt einer rum. In Hundham in der Ortsdurchfahrt bei der Wirtschaft ist auch einer. Dann in Bad Deitz in der Badstraße Richtung Königsdorfer Straße in der 30er-Zone, ziemlich dunkelroter Caddy. Dann haben wir auf der B472 von Deitz Richtung Heilbrunn beim Treibhaus Richtung Heilbrunn, da steht auch einer. Und dann haben wir noch Blitzer Anhänger. In Fischbachau in der Lehmpointstraße in der 30er-Zone, einer steht in Aschedding, dann im Silfen Stein vor der Brückennorne und der letzte Hänger steht in Krün am Ortseingang von Walgau. Kommend. Wenn Sie auch noch irgendwelche Blitze habt, irgendwelche Verkehrsbehinderungen, sagt es uns gern. Wir sagen es gern und alle weiter. Einfach oder für WhatsApp oder Sprachnachricht unter 08041 799 4x4. Und das Ganze kann man natürlich nochmal nachlesen unter alpenwelle.de.
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0: Mit Mani Abadiri, Alpenwelle Land, 18. Mai, dieser Montag, 9.34 Uhr. Und Zunchen Chi, Konkoni Chai Chang, super, wunderbar, so muss es sein an so einem Montag, dass man den Montag wenigstens einigermaßen gut verschnupft. Und wir werden ganz kurz mal uns Informationen holen, wie es mit Ebola in Deutschland ausschaut. Da ist ja eine Gefahr ausgegangen und da hat man von der Bundesgesundheitsministerin Neuigkeiten. Davor machen wir drei im Stück. Michael Schulte ist dabei mit 5 AM, Rihanna mit California King Bad. Das ist immer gut, großes Bett, das ist immer schön. Und den Anfang, den macht jetzt einer, der sagt einfach, mei, das tut mir so leid. Der Justin, nämlich der Bieber, der sagt, mei, Sorry.

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0: das um 5 Uhr in der Früh. Michael Schulte, 5 AM. Und die Bundesgesundheitsministerin, die Nina Wagen, die sieht nach dem schweren Ebola-Ausbruch in der Demokratischen Republik Kongo derzeit keinen Handlungsbedarf in Deutschland. In der Bundesrepublik ist das Risiko als äußerst gering einzuschätzen. Das hat sie im ARD-Bericht aus Berlin gesagt. Und die Tine Klimach, die ist für uns in Berlin und hat sich das nochmal genauer angehört.
1: Die WHO hat wegen Ebola den internationalen Gesundheitsalarm ausgerufen. Das soll vor allem die Behörden in den betroffenen Regionen unterstützen, so Gesundheitsministerin Wagen. Hilfsanfragen gäbe es bisher noch nicht. Deutschland kann mit mobilen Laboren vor Ort unterstützen. Im Kongo hat sich eine seltene Variante des Virus ausgebreitet, für die es weder einen Impfstoff noch eine Therapie gibt. Eine Ausbreitung ist damit schwer einzudämmen. Aber dass es eine weltweite Pandemie geben wird, hält Ministerin Wagen für nahezu ausgeschlossen. Tine Klimach, Berlin.
0: Und jetzt der verrückte Montag. Die Bengals mit Manic Monday.

0: Hurts und Purple Disco Machine und Wonderful Life 25. Ein Wahnsinn, ja, es ist aber jetzt 26 auch ein wunderschönes Leben. Und es ist 9 Uhr und 50 Minuten und in 10 Minuten ist schon wieder Zeit für die Nachrichten um 10 und dann kommt Treffpunkt Alpenwelle mit dem Thomas Wiegele. Unbedingt nein, Herren, ich bin schon wieder in den letzten Zügen. Schön, dass bei der Morning Show wieder dabei wart. Hab mich gefreut. Wenn's wird, gerne morgen wieder von 6 bis 10 mit mir, mit Money. Und jetzt gibt's dann natürlich kurz vor den Nachrichten nochmal den Alpensound, den letzten Song der Stunde, Blankweinig.
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0: Und den Anfang gleich, den macht aber Frieda Gold mit Zeig mir, wie du tanzt. Ich wünsche euch einen geschmeidigen Nachmittag. Bis morgen.

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1: Ich bin Justin Hamm. Wir alle können künftig mithelfen, Deutschlands Verwaltung einfacher zu machen. Unter dem Motto Deutschland, was geht, können Bürgerinnen und Bürger jetzt ihre Ideen für weniger Bürokratie einreichen, zum Beispiel bei Steuern oder Sozialleistungen. Bis Mitte Juni sammelt das Digitalministerium die Probleme über ein Online-Portal und über ein Bürgertelefon. Dann wird abgestimmt und für die wichtigsten Themen macht der Bund dann finanzielle Mittel locker. Steuern, Rente, Gesundheit. Die Bundesregierung arbeitet an gleich mehreren großen Reformen, aber es geht nur schleppend voran. CSU-Chef Söder sieht seine Union und Koalitionspartner SPD unter Zeitdruck. In der ARD sagte er, die Bevölkerung und die Wirtschaft erwarteten einen Satz nach vorne. Dafür brauche man alle am Tisch.
2: Deswegen will ich mir den ganzen Tag nur darüber aufhalten, wer hat wann, wie, wo, was, vielleicht ein bisschen mehr oder weniger. Das ist wie bei einem Streit in der Beziehung. Wenn man endlos debattiert, wer letzte Woche den Müll zu schlecht rausgebracht hat, dann kriegt man den Laden nicht sauber. Und deswegen plädiere ich einfach für, nach vorne zu schauen und jetzt die größeren Brocken anzupacken.
1: Beim Thema Steuern kann sich Söder auch höhere Abgaben für Spitzenverdiener vorstellen, aber nur im Rahmen einer großen Steuerreform. Energie made in Bayern, davon wollen die bayerischen Grünen deutlich mehr. Sie haben nun mehrere Anträge im Landtag gestellt, unter anderem für den Bau sogenannter Wasserstoff-Sprinter-Kraftwerke. Dabei handelt es sich um Kraftwerke, die Strom aus erneuerbarem Wasserstoff produzieren. Sie sollen schnell einspringen können, wenn zu wenig Energie aus Wind und Sonne gewonnen wird. Nach einem langen Boom ist die Produktion von Fleischersatzprodukten im letzten Jahr leicht gesunken. Fast 125.000 Tonnen wurden hergestellt und damit 1,2% weniger als im Vorjahr. Gleichzeitig wurde hierzulande wieder etwas mehr Fleisch gegessen, im Schnitt 55 Kilo pro Person. Der Wert des produzierten Fleischs ist 70 Mal so hoch wie der von Ersatzprodukten.
3: Das Alpenwelle-Wetter heute am Anfang des Tages, jetzt hat vor allem am Vormittag, haben wir viel Sonnenschein. Ab der Mittagszeit kommen aber immer mehr Wolken auf uns zu und im Laufe des Nachmittags, da kann es schon sein, dass es da mal regnet und vor allem auch einzelne Gewitter gibt. Temperaturen heute 17 bis 19 Grad. Die weiteren Aussichten, wie schaut es in den nächsten Tagen aus? Morgen weiterhin viele sonnige Phasen, aber gegen Abend dann wieder Schauer am Start. Am Mittwoch, da sind nochmal vermehrt Schauer unterwegs und Gewitter. Die Temperaturen, die ändern sich jetzt erst einmal nicht so. Der Alpenwelle Verkehrsservice um kurz nach 10 Uhr kommt gerade gut durch. Aber wird geblitzt in Fischbach-Ausstede auf der Lehnpointstraße, 30er-Zone. In Ascholding wird geblitzt, im Silvenstein vor der Brücke haben sie einen aufgebaut, genauso wie in Grünamortseingang von Walgau kommend. Dann steht noch einer auf der B472 auf Höhe vom Treibhaus Richtung Bad Heilbrunn. In Bad Tölz blitzen sie auf der Badstraße Richtung Königsdorfer Straße, hier 30er-Zone. In Hundham steht einer in der Ortsdurchfahrt und in Bad Wiese wird geblitzt an der Schule. Habt ihr sonst noch was? Staus oder Blitzer? 08041799 und 4x die 4. Gute Fahrt.
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3: Mit mir Thomas Wiegele, neue Woche, neues Glück. Diesmal leider ohne Feiertag. Wurscht. Wir ziehen trotzdem durch. Geht ganz, ganz easy mit uns. Und einfach mehr Musik. Lynyrd Skynyrd haben wir mit dabei mit Sweet Home Alabama. Und jetzt geht's rein mit Beyoncé. If I Were a Boy um 10.04 Uhr. Servus.

0: die 70er lassen grüßen, oder? Lynyrd Skynyrd, Sweet Home Alabama, bisschen Rock für euren Vormittag um 10.12 Uhr hier auf eurer Alpenwelle. Und jetzt geht's wieder hoch, wir schauen in den Himmel auf unser Horoskop. Ja, was sagen denn die Sterne?
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2: Bitte. Passivität ist nichts für Sie. Versuchen Sie trotzdem mit der momentanen Situation klarzukommen.
1: Stier.
2: So ein Glück. Es bietet sich für Sie überraschend eine tolle Gelegenheit. Deshalb greifen Sie zu.
3: Zwilling.
2: Man ist vom Können der Zwillinge überzeugt. Aber Sie bekommen noch nicht 100% Vertrauen.
1: Krebs.
2: Sie denken nur an Selbstverwirklichung. Gehen Sie vorsichtig zu Werke, denn das Dasein als Single ist nicht so attraktiv.
3: Löwe.
2: Sie schrecken vor einer Aufgabe zurück. Keine Sorge, das schultern Sie mit links.
1: Jungfrau.
2: Sie legen Wert auf Treue. Lassen Sie den Partner nicht immer allein mit seinen Sorgen. Kümmern Sie sich.
3: Waage.
2: Einem privaten Gespräch sollten Sie nicht aus dem Wege gehen. Sie haben aber eindeutig die besseren Argumente.
1: Skorpion.
2: Bravo, Sie haben einfach die Fäden in der Hand. Bedanken Sie sich bei einem Menschen, der Ihnen das ermöglicht hat.
3: Schütze.
2: Der Schütze wird die Früchte seiner Mehrarbeit erst etwas später ernten. Dafür sind Sie groß.
1: Steinbock.
2: Sie sind ziemlich temperamentvoll. Jemand schätzt Sie gerade wegen Ihrer ausgelassenen Stimmung.
3: Wassermann.
2: Auch Sie haben mal einen schlechten Tag. Nehmen Sie sich Ihre Fehler nicht so zu Herzen. Blicken Sie nach vorn.
1: Fische.
2: Sie ersticken ja förmlich in Arbeit. Halten Sie mal Ansicht, sonst verpassen Sie allerlei Schönes.
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0: Ja, Madonna, eine krasse 90er-Nummer. Hey, kann man nichts dagegen sagen. Miles Away hier auf eurer Alpenwelle um 10.20 Uhr. Gleich geht's weiter mit einfach mehr Musik. Dann haben wir noch ein bisschen Rock mit dabei. Für alle, die vielleicht ein bisschen die Stimme ölen wollen und so grölen wollen, haben wir Linkin Park dabei. Castle of Glass, damals noch das alte Linkin Park, so wie wir es alle kennen. Und davon auch Chris Rea, ein bisschen eine ruhigere Nummer mit Julia. Alles gleich hier auf eurer Alpenwelle. 10.20 Uhr.
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1: Jetzt haben wir es gleich. 10.30 Uhr, halb elf.
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2: Mit Alexander Blumtritt. Die Suche nach einem 81-Jährigen aus Egling hat ein tragisches Ende genommen. Die Feuerwehr Degerndorf fand ihn gestern tot in einem Waldstück in der Gemeinde Münsing. Das teilte die Polizei mit. Hinweise auf ein Fremdverschulden liegen nicht vor. Der Mann hatte seine Wohnadresse vergangenen Mittwoch mit dem Auto verlassen. Die Polizei sucht dringend nach Zeugen eines Verkehrsunfalls gestern auf der A8. Die Kollision mit vier beteiligten Fahrzeugen ereignete sich gegen 16.30 Uhr an der Anschlussstelle Irschenberg in Fahrtrichtung Salzburg. Eine Person wurde leicht verletzt. Drei Fahrzeuge, darunter ein weißer Kleintransporter und ein schwarzer VW, fuhren nach den Zusammenstößen weiter ohne anzuhalten. Die Verkehrspolizei Rosenheim bittet um Hinweise. Und zum Eishockey. Die deutsche Eishockey-Nationalmannschaft hat es bei der WM in der Schweiz nicht leicht. Das Team von Bundestrainer Harold Kreis verlor gestern in Zürich sein zweites Gruppenspiel gegen Lettland mit 0:2. Bereits am Freitag unterlag Deutschland zum Auftakt Finnland mit 1:3. Nach den beiden Niederlagen steht das deutsche Team vor dem heutigen Spiel gegen Gastgeber Schweiz unter Druck. Mit im Team sind auch die gebürtigen Tölzer Maxi Franzrepp und Leon Hüttel, sowie der Tegernseher Andreas Eder. Bulli ist um 20.20 Uhr.
1: Und wer sich mit Eishockey auskennt bzw. sich dafür interessiert, Deutschland gegen die Schweiz, auch immer sehr spannende Spiele gewesen. Das Alpenwelle-Wetter heute. Wir starten rein in den Tag oder sind reingestartet mit viel Sonnenschein jetzt ab der Mittagszeit. Da werden aber die Wolken immer mehr im Laufe des Nachmittags. Da kann es auch sein, dass es bis zum Abend hin dann auch mal regnet. Temperaturen heute 17 bis 19 Grad. Genauso wie in der Nacht. Hier fällt auch zeitweise Regen. Temperaturen sinken dann auf 8 bis 5 Grad. Die weiteren Aussichten. Morgen haben wir wieder am Start in den Tag sonnige Phasen. Gegen Abend regnet es dann wieder. Am Mittwoch, da haben wir auch nochmal einzelne Schauer und dann ab Donnerstag soll es ein bisschen schöner und wärmer werden. Dieter am Zell bei euch 14 Grad, Hausam 13 Grad und in Münsing messen wir auch 13 Grad.
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1: Der Alpenwelle Verkehrsservice um kurz nach halb elf. Ein bisschen Geduld braucht ihr gerade auf der B318 zwischen Bad Wiessee und Rottach in beiden Richtungen hier. Gerade staut sich's ungefähr 10 Minuten, die ihr länger braucht. Es wird geblitzt im Alpenwelle-Land. In Fischbach-Ausstädter auf der Lehnpointstraße, 30er-Zone. In Aschölding in der Ortsdurchfahrt haben sie einen Blitzer aufgestellt. Genauso wie am Sylvensteinsee kurz vor der Brücke blitzens. In Grün am Ortseingang von Walgau kommend. Auf der B472 steht er auf Höhe vom Treibhaus Richtung Bad Heilbrunn. In Bad Tölz wird geblitzt auf der Badstraße Richtung Königsdorfer Straße. Hier 30er-Zone. In Hundham steht er in der Ortsdurchfahrt. Und in Bad Wiessee wird an der Schule geblitzt. Habt ihr sonst noch was? Staus oder Blitzer? Immer bei uns melden. Einfach eine WhatsApp ins Studio schicken oder kurz anrufen. 08041 799 und 4x4. Gute Fahrt euch.
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1: Mit mir Thomas Wiegele, drei Hits am Stück, damit der Rhythmus passt. Den haben wir dabei. Und der Alpenwelle Klassiker kommt davor, es ist hart. Es ist der beste Mix für euren Vormittag, geht nur bei uns auf eurer Alpenwelle mit Teddy Swims. Habt einen schönen ersten Arbeitstag in dieser Woche. Bad Dreams habt man hoffentlich nicht, gell? 10.34 Uhr.

0: Ja, so hat er sich angehört. Das war der ESC Eurovision Song Contest Siegersong in diesem Jahr. Die Sängerin Dara hat eben mit ihrem Song Bangaranga den Sieg nach Bulgarien geholt. Crazy Nummer, kann man sagen, und sehr crazy Auftritt. Ja, und damit hat sie das finnische Duo weit hinter sich gelassen, das die Wettbüros eindeutig als Favoriten gehandelt haben. Also eigentlich sollte theoretisch laut Wetten Finnland gewinnen. Die Prognosen für Deutschland, die haben sich leider bewahrheitet. Sarah Engels ist auf Platz 23 gelandet, also der drittletzte Platz. Und Sarah hatte aber anschließend auf Instagram sich gemeldet und ihre gute Laune aber trotzdem nicht verloren.
1: Ich habe von Anfang an gesagt, das Ranking ist für mich komplett egal. Ich hatte einen so tollen Abend, ich habe es so genießen können. Ich durfte einfach, Leute, vor 180 Millionen Menschen singen und performen. Mein Song, der so oft aktuell gestreamt wird, und es ist für mich der größte Erfolg, diesen Support, den ich in den letzten Tagen von Deutschland gespürt habe. Und ich möchte wirklich sagen, vielen, vielen Dank.
0: Ja, da kann sie auch stolz sein, weil sie hat schon ein bisschen abgeliefert, kann man sagen.
1: Wir hätten einfach nicht mehr machen können. Also ich glaube, alles, was in meiner Macht, in meiner Hand lag, und da wisst ihr, habe ich 1 Million% gegeben. Ich habe so viel Leidenschaft, so viel Schweiß, so viel Arbeit da reingesteckt, aber am Ende des Tages, man steckt nicht drin, und ich bin und bleibe trotzdem positiv. Meine Familie wird mich trotzdem morgen in den Arm nehmen und genauso lieben wie gestern und kein Stück anders. Deswegen, Deutschland, seid nicht traurig, sondern seht das Positive. Die kleine Sarah ist trotzdem stolz und ich habe euch alle lieb.
0: Dann greifen wir halt nächstes Jahr an, oder? Und ganz ehrlich, zum Trost, wir waren vor Gastgeber Österreich und vor der Popnation Großbritannien. Die sind nämlich meiner Meinung nach zu Recht letzter geworden. Habt einen schönen Montag.

0: Es ist eine ruhige Nummer von den Chors. What can I do? Um 10.49 Uhr gleich wieder der letzte Song der Stunde. IG ohne die von Göhle gleich hier für euch.
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1: Ich bin Justin Hamm. Innenminister Dobrindt will aufrüsten, und zwar beim Bevölkerungsschutz. 10 Milliarden Euro sollen in Ausrüstung, Gebäude, Personal und Technik gesteckt werden, berichtet die Bild-Zeitung. Dirk Zeitler berichtet.
2: Angeschafft werden sollen mit dem Geld unter anderem Spezialfahrzeuge und Feldbetten. Zuvor hatten die großen Hilfsorganisationen eine Zeitenwende im Zivilschutz gefordert. Derzeit werde ehrenamtlichen Helfern teils Material zur Verfügung gestellt, mit dem schon ihre Großeltern gearbeitet hätten, sagte DRK-Präsident Gröhe der Süddeutschen Zeitung.
1: Im ersten Quartal ist die Zahl der Baugenehmigungen in Deutschland deutlich gestiegen. Vor allem wurden viele Wohnungen und Zweifamilienhäuser genehmigt. Der Zentralverband Deutsches Baugewerbe warnt aber, um den Bedarf im Land zu decken, braucht es immer noch 10.000 Genehmigungen mehr pro Monat. Und eine Genehmigung sei noch längst keine fertige Wohnung. Die Branche rechnet mit steigenden Baukosten durch die höheren Kraftstoff- und Energiepreise. Die anstehenden Reformen werden für viele Menschen in Deutschland auch Belastungen bedeuten. Nun wollen auch die Bundestagsabgeordneten Verzicht üben. Die anstehende Erhöhung der Diäten wird voraussichtlich ausgesetzt. Das kündigte CDU-Politiker Bilger an. Er sagte bei RTL, auch Politiker müssten ihren Beitrag leisten. SPD, Linke, Grüne und AfD sind ebenfalls für eine Aussetzung. In Würzburg hat heute der zweite Prozess wegen eines Mordes von vor 32 Jahren begonnen. Angeklagt ist ein heute 49-Jähriger, der die damals 13 Jahre alte Schülerin Sabine auf einem Reiterhof bei Karlstadt getötet haben soll. Weil er damals erst 17 war, gilt Jugendstrafrecht. Das Verfahren findet unter Ausschluss der Öffentlichkeit statt. Der Bundesgerichtshof hatte das erste Urteil, 6,5 Jahre Jugendstrafe, aufgehoben.
3: Das Alpenwelle-Wetter heute. Wir sind mit Sonnenschein reingestartet und haben ihn immer noch und wir genießen den jetzt noch ein bisschen, weil ab der Mittagszeit, da kommen immer mehr Wolken auf uns zu im Laufe des Nachmittags und vor allem zum Abend hin, da soll es dann auch anfangen zu regnen und vereinzelt auch mal zu gewittern. Es ist das Tief Henriette, das unterwegs ist und diesen Regen zu uns ins Alpenwelle-Land bringt. Temperaturen heute 17 bis 19 Grad. Die weiteren Aussichten, Henriette macht weiter, die gibt Vollgas. Morgen erst mit Sonne und dann am Abend soll es wieder regnen, genauso wie am Mittwoch. Da sind nochmal vermehrt Schauer und einzelne Gewitter unterwegs. Aber das Tief ist auch ein bisschen nett zu uns. Von Donnerstag bis ins lange Pfingstwochenende wird es dann freundlicher und von Tag zu Tag dann wärmer. Der Alpenwelle Verkehrsservice um kurz nach 11. Aktuell kommt ihr gut durch. Aber es wird geblitzt. Wir haben einen ganz neuen Blitzer für euch und zwar vom Luisl. Der hat ihn gemeldet. Der Luis. Danke dir, Luis, fürs Melden. In Schlegeldorf am Feuerwehrhaus steht der Blitzer. In Fischbachau wird geblitzt auf der Lehnpointstraße in der 30er-Zone. In Aschelding in der Ortsdurchfahrt wird geblitzt. Genauso wie am Sylvensteinsee kurz vor der Brücke einer steht. In Grün am Ortseingang von Wallgau kommend. Auf der B472 in der Höhe vom Treibhaus, wenn es Richtung Bad Heilbrunn geht, haben es noch einen aufgestellt. In Bad Tölz auf der Badstraße steht er Richtung Königsdorfer Straße, hier in der 30er-Zone. In Hundham wird geblitzt in der Ortsdurchfahrt und in Bad Wiese blitzen es an der Schule. Habt ihr noch was gesehen, Staus oder Blitzer? Immer gerne uns Bescheid geben. Einfach eine WhatsApp schreiben ins Studio oder anrufen kurz 08041 799 und 4x die 4. Gute Fahrt.
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3: Mit mir Thomas Wiegele. Ganz, ganz ruhig ist es. Die Konzentration ist oben. Es wird sauber gackert. Halleluja. In den Voss- und Boss-Schulen im ganzen Alpenwelle-Land. Heute als Abschlussprüfung das Wahlfach dran. Mit der schriftlichen Prüfung. Physik, BWR, Sozial und noch ganz, ganz viele andere Wahlfächer werden heute im Fachabitur und normalen Abitur geschrieben. Es geht langsam in den Schlusssprint. Wir drücken weiterhin die Daumen an alle, die es schon hinter sich haben mit den Prüfungen. Ihr habt ein Wahnsinnsglück. Habt einen schönen Montag mit uns und einfach mehr Musik. Wir haben die gute Laune mit dabei. Miley Cyrus, ihre neue Nummer. Younger You ist ein bisschen entspannter. James Blunt davor mit I'll Be Your Man. Und jetzt kommt die gute Laune mit Rod Stewart und The Motown Song. Es ist 11.04 Uhr.

0: Miley Cyrus, Younger You um 11:15 hier auf eurer Alpenwelle. In der Münchner Innenstadt, da war gestern rot-weißer Ausnahmezustand. Ja, die Fußballer vom FC Bayern, die haben gestern zusammen mit den Fans die 35. deutsche Meisterschaft bejubelt. Und mittendrin war unsere Alpenwelle-Reporterin Pia Wegner. Pia, wie war's denn?
1: Die silberne Meisterschale und die Gesichter der Münchner haben auf dem Rathausbalkon quasi um die Wette gestrahlt. Nach so einer überragenden Saison kann das Team ja aber auch gar nicht anders, als ordentlich zu feiern. Und am besten beschreiben kann das wohl einer, der mittendrin dabei war, nämlich Präsident Herbert Hainer. Er fasste die Gemütslage am FC Bayern Mikro so zusammen.
2: Wenn man sieht, wie viele Menschen, wie viele Fans gekommen sind, dann kriege ich da ein großes Herz und kann mich nur freuen.
1: Freuen ist auch ein gutes Stichwort im Hinblick auf das anstehende DFB-Pokalfinale am Samstag gegen Titelverteidiger Stuttgart. Da wollen die Bayern mit einem Sieg das Double feiern. Aus München, Pia Wegner.
0: Ja, das war eine spannende Meisterfeier, vor allem, dass sich die Fans vom 1860 München, also vom TSV, da ein bisschen Spaß erlaubt haben. Ich darf nicht sagen, was sie geschrieben haben, das wäre nicht jugendfrei. Ihr könnt es ja einfach mal googeln. Vielleicht gibt es da jede Menge Bilder dazu. War auf jeden Fall eine interessante Idee, die sie sich da ausgedacht haben. Was ich auch nicht verstehe, ehrlich gesagt, ist, warum hat der FC Bayern gestern die Meisterfeier gehabt und nicht, wenn sie einen DFB-Pokal holen? Naja, hat wahrscheinlich was mit dem Termin zu tun. Wir gratulieren natürlich trotzdem dem FC Bayern zur Meisterschaft und wünschen alles Gute im DFB-Pokal.

0: Es ist das Duett, das wir uns wünschen, Olli Mörs und Demi Lovato. Ab für euch im Alpenwelle-Treffpunkt, gleich für euch Pink mit Please Don't Leave Me. Und danach haben wir the one and only King of Pop. Es ist der Künstler, der mich aktuell zurzeit wahnsinnig begeistert. Michael Jackson mit Beat It. Alles gleich hier für euch auf eurer Alpenwelle.
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0: Seit diesem Film Michael ist mir Michael Jackson erstmal so richtig in den Sinn gekommen und seitdem finde ich diesen Mann Wahnsinn. Also was der für Lieder rausgehauen hat, da war jede Nummer irgendwie ein Hit. Egal ob es die ganz Bekannten sind wie Billie Jean oder jetzt eben hier Beat It, auch die, die vielleicht nicht alle kennen, die sind Wahnsinn. 11.30 Uhr haben wir es jetzt, 11:30. Ich tanze ein bisschen weiter.
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2: Mit Alexander Blumtritt. Im Ort Walchensee hat es gestern einen Rettungseinsatz gegeben. Mehr dazu von Lisa Grünwald von der Wasserwacht Walchensee.
3: An der Einsatzstelle fanden wir eine Frau vor, die mit einer spontan sich wieder geöffneten OP-Narbe Blut verlor. Der menschliche Körper hat ja ca. 5-7 Liter Blut. Die Frau war eher zart. Geschätzt hat sie ca. 1 Liter Blut verloren. Es war also schnelle Hilfe nötig.
2: Die Wasserwacht forderte einen Rettungshubschrauber an. Der brachte die Patientin in eine Fachklinik. In Bad Tölz hat in der Nacht zum Sonntag die Brandmeldeanlage einer Turnhalle am Sportpark ausgelöst. Die Feuerwehr fand die Räume stark verraucht vor. Laut Polizei war offenbar ein Kleidungsstück angezündet worden und auf eine Umkleidebank gefallen. Die Polizei bittet um Hinweise. Wir blicken auf Oberbayern. Ein 51-Jähriger ist am Samstagvormittag in Mühldorf am Inn bei einem Arbeitsunfall gestorben. Wie die Polizei mitteilte, fanden Kollegen den Mann eingeklemmt zwischen Metallgegenständen. Ein Notarzt konnte nur noch seinen Tod feststellen. Hinweise auf ein Fremdverschulden gibt es derzeit nicht.
0: Das Alpenmelle-Wetter heute bei euch in Geissach 15 Grad, Irschenberg 14 Grad und auch 14 Grad haben wir bei euch am Schliersee. Ansonsten haben wir ganz viel Sonnenschein heute Vormittag im Alpenwelle-Land. Ab der Mittagszeit sollen dann aber immer mehr Wolken auf uns zukommen und im Laufe des Nachmittags, da kann es dann auch schon mal runterregnen. Temperaturen heute 17 bis 19 Grad. Morgen, wenn wir auf die nächsten Tage schauen, haben wir weiterhin sonnige Phasen. Am Abend dann wieder Schauer und am Mittwoch, da soll es dann auch wieder regnen.
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0: Der Alpenwelle Verkehrsservice um kurz nach 11:30. Ihr kommt gerade gut durch. Aber nicht zu schnell fahren, es wird geblitzt und zwar in Schlegeldorf steht er am Feuerwehrhaus. In Fischbachau wird geblitzt auf der Lehnpointstraße, hier 30er-Zone. In Aschelding steht er. Dann haben wir noch einen am Silvensteinsee vor der Brücke. In Grün wird geblitzt, am Ortseingang von Wolgau kommend. Auf der B472 steht er, Höhe vom Treibhaus Richtung Bad Heilbrunn. Dann haben wir noch einen in Bad Tölz stehen und zwar auf der Badstraße Richtung Königsdorfer Straße, hier 30er-Zone. In Hundham in der Ortsdurchfahrt wird geblitzt. Und in Bad Wiessee an der Schule steht noch einer. Habt ihr was gesehen? Staus oder Blitzer? Schickt uns doch eine WhatsApp durch oder klingelt einfach mal kurz an 08041 799 und viermal die 4. Gute Fahrt.
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0: Mit mir Thomas Wiegele, 3 Kracher am Stück, ohne Pause für euch. Mit dem starten wir. Ja, und der hier kommt noch davor. Alpenweller Klassiker mit den Pretenders. Die Musik an, nur bei uns mit einfach mehr Sound von Maroon 5. Der beste Mix für euren Arbeitstag an diesem Montag. Love is like. Lil Wayne ist übrigens noch mit dabei. 11:34 Uhr.

Tucker Wetmore, Proving Me Right, 11.43 Uhr und aktuell ist ja so ein bisschen der Frühlingsputzzeitpunkt, kann man sagen. Ganz viele machen jetzt ihre Wohnungen sauber, ihre Häuser sauber und da gehört nervige Fensterputzen natürlich auch mit dazu. Ja, und wie Fenster eben möglichst streifenfrei sauber werden,

0: einiger sorgt oft sogar für mehr Streifen. Ja, und warum kaltes Wasser? Warmes Wasser trocknet zu schnell auf der Scheibe. Ja, und das gibt auch Schlieren.
1: Gibt's einen idealen Zeitpunkt zum Fensterputzen?
0: Ja, direkte Sonne ist eher ungünstig. Wenn die Scheiben zu warm werden, trocknet das Wasser zu schnell und Streifen bleiben leichter sichtbar. Perfekt zum Fensterputzen ist ein bewölkter, milder Tag. Nach Regentagen lohnt sich das Fensterputzen besonders, denn da werden Pollen und Schmutz dann oft erst richtig sichtbar.
1: Ja, und gibt's irgendwelche einfachen Tricks, die mir als Fensterputzanfänger irgendwie helfen können gegen Streifen?
0: Ja, was ein richtiger Gamechanger beim Fensterputzen ist, das ist ein Abzieher oder sogar ein Fenstersauger. Ja, und da würde ich nicht den billigsten nehmen. Für so 60 Euro gibt es gute Fenstersauger im Baumarkt. Ja, und dann noch ein Mikrofasertuch, wenn nachgewischt werden muss, und lieber keine Küchenrolle, die fusselt nämlich.
1: Also der Frühjahrsputz, der wird jetzt sensationell. Wir sind Fensterputzprofis. 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
4: Ich bin Justin Hamm. Die Bundesregierung tut nicht genug für den Klimaschutz. Das sagt der Expertenrat für Klimafragen, ein unabhängiges Beratergremium der Regierung. Demnach dürfte das von Umweltminister Schneider vorgestellte Klimaschutzprogramm deutlich geringer ausfallen als angenommen. Selbst wenn das Programm komplett umgesetzt würde, werde keines der Klimaziele für das Jahr 2040 erreicht, so die Experten. Lob gab's für den geplanten Schutz von Moorgebieten. US-Präsident Trump hat dem Iran gewohnt martialisch gedroht. Die Uhr ticke und der Iran solle sich besser schnell bewegen, sonst werde von ihm nichts übrig bleiben. Das hat Trump auf Truth Social geschrieben. Die USA und Israel haben die Angriffe auf den Iran vor fast 5 Wochen offiziell ausgesetzt. Weiter wartet Washington aber vergeblich auf Irans Bereitschaft zur Verhandlung eines Friedensabkommens. Deutschland, was geht? Unter diesem Motto können wir uns nun alle an der Modernisierung unseres Landes beteiligen. In einem sogenannten Bürger-Hackathon kann jede und jeder seine Ideen einreichen, wie die Verwaltung vereinfacht werden kann. Tanja Wagner, wie funktioniert das Ganze denn?
5: Bis 14. Juni sollen Bürgerinnen und Bürger am Telefon oder online Ideen liefern, um alltagsnahe Probleme beispielsweise bei Steuern und Sozialleistungen zu lösen. Ab Juli wird dann über die Ideen abgestimmt und es werden umsetzbare Konzepte daraus gemacht. Die vielversprechendsten Ansätze sollen dann im Folgejahr direkt in die Bundesverwaltung integriert werden, lautet das offizielle Versprechen.
4: Auf der Sachsen-Franken-Magistrale geht's mit der Bahn jetzt schneller und zuverlässiger. Das ist das Versprechen der Bahn. Die Bauarbeiten sind jetzt planmäßig abgeschlossen. Die Strecke zwischen Dresden und Hof ist nun durchgängig zweigleisig befahrbar. Zudem wurden die Bahnhöfe aufgewertet und Schallschutzwände reduzieren den Lärm für Anwohner.
6: Das Alpenwelle-Wetter heute. Wir haben viel Sonnenschein, vor allem am Vormittag, jetzt noch die ganze Zeit. Ab der Mittagszeit, wenn ich schon aus dem Fenster rausschaue, ich sehe sie schon, die dicken Wolken auf uns zukommen. Sie werden immer mehr gegen Mittag und im Laufe des Nachmittags und vor allem zum Abend hin. Da kommt dann vom Werdenfelser Land her ein Regengebiet auf uns zu. Temperaturen bleiben noch bei 17 bis 19 Grad, auch wenn es ein bisschen regnet. In der Nacht, da regnet es dann weiter, Temperaturen sinken auf 8 bis 5 Grad. Die weiteren Aussichten. Morgen haben wir so wie heute sonnige Phasen und gegen Abend dann wieder Regen. Am Mittwoch, da sind nochmal vermehrt Schauer und einzelne Gewitter unterwegs. Aber ab Donnerstag bis ins lange Pfingstwochenende wird es von Tag zu Tag freundlicher und immer wärmer. Montag, Feiertag, super!
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6: Der Alpenwelle Verkehrsservice um kurz nach 12. Wir schauen auf die Straßen im Alpenwelle-Land. Ihr kommt gerade gut durch. Aber es wird geblitzt und der Alex hat da einen gesehen. Servus Alex.
9: Hi, ich wollte euch zwei Blitzer melden. Und zwar einmal Bad Tölz Richtung Heilbrunn, ein mobiler Blitzer am ehemaligen Treibhaus. Und einmal in Bad Heilbrunn am Friedhof beidseits in der 30er-Zone.
6: Alex, danke dir fürs Melden. In Schlegeldorf steht noch einer, am Feuerwehrhaus genauso wie in Fischbachau auf der Lehnpointstraße, 30er-Zone. In Ascholding wird geblitzt, in der Ortsdurchfahrt an der Silvensteinbrücke. Beim Silvensteinsee steht der Blitzer kurz vor der Brücke. In Grün am Ortseingang von Wallgau kommen steht noch einer. Auf der B472 auf Höhe vom Treibhaus Richtung Bad Heilbrunn. In Bad Tölz an der Badstraße steht der Blitzer Richtung der Königsdorfer Straße, hier 30er-Zone. In Hund haben in der Ortsdurchfahrt steht er. In Bad Wiessee an der Schule wird geblitzt und das war auch schon der letzte Blitzer. Wenn ihr noch einen für uns habt, dann schickt uns doch eine WhatsApp durch. Macht es wieder Alex. Eine Sprachnachricht schicken, wäre auch mega cool. Geht ganz leicht unter der 08041 799 und 4x4. Gute Fahrt.
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6: Mit mir Thomas Wiegele, die Lieblingskollegen, die treffen sich jetzt, die hocken sich zusammen. Es ist Mittag, habt eine schöne Mittagspause, genießt sie doch einfach mit uns und einfach mehr Musik. Leonie haben wir dabei, don't worry. Freddie Mercury, davor noch mit The Great Pretender. Und wir starten rein mit einer deutschen Nummer, Andreas Burani.

0: Viertel nach zwölf, schöne Mittagspause hier mit Leonie und Don't Worry. Und unsere Natur, wenn man mal rausschaut, die ist richtig schön bunt. Die Blumen, der blaue Himmel, den wir jetzt gerade noch wenige Minuten vielleicht haben. Und vor allem so ganz viele saftige grüne Blätter und Wiesen.
1: Schon gewusst?
2: Warum ist Gras grün?
3: Fast alle Pflanzen sind grün. Aus gutem Grund. Sie bestehen aus winzigen grünen Körnchen, die man Chlorophyll nennt. Und die haben eine wichtige Aufgabe. Chlorophyll nimmt Sonnenlicht auf und wandelt die Energie in lebenswichtigen Zucker um. Auch aus Wasser und Kohlendioxid aus der Luft macht die Pflanze Energie zum Wachsen. Dieser Vorgang der Energieumwandlung heißt Photosynthese. Und so entstehen aus dem kleinen Grün mit Hilfe von Licht, Wasser und Luft neue Blätter, Zweige, Blüten und Samen.
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0: Soul Sister. Gute Laune hier auf eurer Alpenwelle. Schöne Mittagspause. Facing Love. Gleich hier für euch noch pur am Start mit Abenteuerland. Können wir uns drauf freuen. 12.21 Uhr haben wir's. Schöne Mittag.
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1: Gleich 12.30 Uhr, 12:30.
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2: Mit Alexander Blumtritt. Bei zwei Vorfällen auf einer Party in Münsing sind am frühen Sonntagmorgen mehrere Menschen verletzt worden. Laut Polizei warf ein 26-Jähriger zunächst eine Flasche in eine Menschenmenge und verletzte einen 43-jährigen Mann sowie eine 27-jährige Frau. Der Mann musste ins Krankenhaus. Später griff ein 18-Jähriger bei einem Beziehungsstreit drei weitere Menschen an. Dabei erlitt ein 26-Jähriger einen Nasenbruch und kam ebenfalls ins Krankenhaus. Zwei Frauen wurden leicht verletzt. Die Polizei Wolfratshausen sucht Zeugen der Vorfälle. Unbekannte Täter haben eine Kapelle an der Berghalde in Penzberg mit Pentagrammen und der Zahl 666 beschmiert. Die Tat ereignete sich zwischen der Nacht auf Donnerstag und Samstagmorgen. Die Kapelle wurde durch die Schmierereien erheblich beschädigt. Die Polizei Penzberg bittet um Hinweise. Richtig gut läuft's für die Königsdorfer Segelflieger in der Segelflug-Bundesliga, der U25-Bundesliga und der Internationalen Alpenliga. Laut Matthias Schunk flog das SFZ Königsdorf am Wochenende in allen drei Ligen zum Rundensieg.
3: Allen voran das Juniorenteam, das den vierten Rundensieg in Folge einflog und mit der Maximalpunktzahl von 80 Punkten Tabellenführer ist. In der Internationalen Alpenliga, wo es erst die dritte Runde gab, flog das SFZ zum zweiten Rundensieg in Folge und liegt mit 119 von 120 möglichen Punkten ebenfalls an der Tabellenspitze. In der Segelflug-Bundesliga flog Königsdorf zum zweiten Rundensieg in dieser Saison und liegt hinter Bad Wörishofen auf Tabellenrang 2.
2: Sowohl Bad Wörishofen als auch Königsdorf erflogen dieses Jahr schon zwei Rundensiege bei der Bundesliga.
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1: Ja, wir haben heute ganz viel Sonnenschein im Alpenwelleland, aber ab der Mittagszeit, da kommen jetzt immer mehr Wolken auf uns zu und im Laufe des Nachmittags, da soll es dann vor allem regnen. Und auch am Abend hin haben wir weiterhin Schauer und einzelne Gewitter. Temperaturen heute 17 bis 19 Grad. In der Nacht regnet es auch noch, aber die Temperaturen sinken hier auf 8 bis 5 Grad. Morgen, da haben wir weiterhin sonnige Phasen und gegen Abend dann wieder Schauer. Einfach so wie heute ist es quasi morgen. Am Mittwoch sind noch Schauer unterwegs und ab Donnerstag wird es dann wieder schöner. Eurasburg 16 Grad, Hausam 15 Grad und auch 15 Grad messen wir bei euch in Wallgau.
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1: Der Alpenwelle Verkehrsservice um kurz nach 12:30. Vorsicht auf der A8 Salzburg in Richtung München. Es ist ein Auto liegen geblieben. Zwischen Bad Aibling und Irschenberg kommt hier gar nicht mehr weiter und steht eben auf der Stelle mitten auf der Autobahn. Fahrt hier deswegen bitte ganz besonders vorsichtig dran vorbei. Vorsichtig fahren ist ein gutes Stichwort. Es wird geblitzt im Alpenwelleland. Zwischen Altkirchen und Sauerlach steht er im Waldstück. Hier in der 80er-Zone hat er Oliver gesehen. Oliver, merci dir fürs Melden. In Bad Heilbrunn beim Friedhof wird geblitzt. Hier in der 30er-Zone beidseitig. In Schlegeldorf steht der Blitzer am Feuerwehrhaus. Genauso wie in Fischbachau auf der Lehnpointstraße in der 30er-Zone. In Aschalding in der Ortsdurchfahrt wird geblitzt. Am Silvensteinsee kurz vor der Brücke steht der Blitzer. In Grün am Ortseingang von Wallgau kommend, genauso wie auf der B472 auf Höhe vom Treibhaus Richtung Bad Heilbrunn. In Bad Tölz steht er auf der Badstraße Richtung Königsdorfer Straße in der 30er-Zone. In Hundham in der Ortsdurchfahrt haben es noch einen aufgestellt und in Bad Wiessee an der Schule steht der Blitzer. Wenn ihr noch einen für mich habt, einen Stau, einen Blitzer, was auch immer, dann lasst es mich doch sehr, sehr gerne wissen. Schreibt eine WhatsApp ins Studio oder ruft kurz an unter der 08041 799 und 4x4. Gute Fahrt!
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1: Mit mir Thomas Wiegele, 3 Hits am Stück für euch. Wir haben alles mit dabei. Für den besten Mix natürlich. Ja, wer darf nicht fehlen? Harry Styles. Seine ganz neue Nummer. Und die 80er sind auch mit dabei mit Real Life. Kommt gut durch die Mittagspause. Lasst es euch schmecken mit dem besten Mix fürs Alpenwelleland. Fastboy Hammer. Mit Wave starten wir rein in die zweite Tageshälfte an diesem Arbeitstag am Montag. Habt eine schöne Zeit. 12.35 Uhr.

0: Es ist die ganz neue von Harry Styles, American Girls, hier für euch auf eurer Alpenwelle. Und jetzt schauen wir mal hoch in die Sterne. Nee, wir schauen nicht auf unser Horoskop. Wir schauen noch weiter nach oben.
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2: Zurzeit hängt abends immer ein riesiger heller Stern am westlichen Himmel. Das ist eigentlich gar kein Stern, sondern unser Nachbarplanet in Richtung Sonne, die Venus. Früher haben sich die Menschen vorgestellt, dass es dort üppige Wälder und reiches Leben gibt. Schauen wir doch mal nach. Wenn wir uns der Venus nähern, dann sehen wir einen Planeten, der ziemlich genauso groß ist wie die Erde, aber komplett in dichte, gelbliche Wolken gehüllt. Die bestehen aus Schwefelsäure. Und da müssen wir jetzt durch. Wir tauchen also durch eine ziemlich extreme Atmosphäre aus hauptsächlich CO2, bis wir den felsigen Boden erreichen. Und hier platzen unsere Thermometer und unsere Raumanzüge schmelzen, denn wir haben gemütliche 470 Grad. Nichts und niemand könnte hier leben. Vor sehr langer Zeit war die Venus wahrscheinlich mal erdähnlich. Vielleicht gab es sogar Ozeane. Aber dann ist irgendwas passiert. Und heute ist sie diese Höllenwelt. Die Venus zeigt uns sehr eindrücklich, was passiert, wenn ein Treibhauseffekt außer Kontrolle gerät.
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0: Jack Radix, No Matter hier für euch auf eurer Alpenwelle. Gleich wieder der letzte Song der Stunde. Hans Söllner ist mit dabei mit My Vater. Und davor haben wir noch einen Ed Sheeran.
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5: Ich bin Justin Hamm. Rheinland-Pfalz hat einen neuen Ministerpräsidenten. CDU-Politiker Gordon Schnieder wurde von den Landtagsabgeordneten zum Regierungschef gewählt. CDU und SPD haben sich auf eine große Koalition geeinigt, die erste in Rheinland-Pfalz überhaupt. Mit Schnieder stellt die CDU nach 35 Jahren SPD erstmals wieder den Ministerpräsidenten. Die CDU war bei der Landtagswahl mit 31% der Stimmen stärkste Kraft geworden. Deutschland dürfte in den kommenden Jahren mehr CO2 verursachen als eingeplant, was dem Klima schadet. Die Anstrengungen der Bundesregierung reichen nicht aus, schreibt der Expertenrat für Klimafragen nun. Er berät die Regierung. Ronny Tochau, was bemängeln die Experten denn?
6: Die derzeitigen Prognosen der Regierung, wie viel Treibhausgase Deutschland in den kommenden Jahren ausstoße, seien zu optimistisch. Vor allem in den Bereichen Energie und Gebäuden. Auch weil es zusätzliche Risiken gäbe, etwa die aktuelle Reform des Heizungsgesetzes. Längerfristig sei es unwahrscheinlich, dass Deutschland sein Ziel erreiche, bis 2045 klimaneutral zu sein.
5: Der Aufwärtstrend beim Wohnungsbau hält an. Im März wurden bundesweit 21.800 neue Wohnungen genehmigt, fast 12% mehr als ein Jahr zuvor. Allgemein sieht es im ersten Quartal deutlich besser aus als letztes Jahr. Der so wichtige Wohnungsbau erholt sich langsam von einer tiefen Krise. Aber die Branche warnt, Genehmigungen seien noch keine fertigen Wohnungen, die Baukosten bleiben hoch und könnten weiter steigen. 10 Jahre Bauzeit, rund 400 Millionen Euro Kosten. In München wird gleich das neue Strafjustizzentrum eröffnet. Der Bau wird künftig 5 Gerichte und 2 Staatsanwaltschaften beherbergen. Während der Bauzeit hatte es einige Rückschläge gegeben, zum Beispiel, dass plötzlich bemerkt wurde, dass die Gefangenentransporte nicht in die Tiefgarage passen. Nun ist alles ready, rund 1.300 Menschen werden im neuen Strafjustizzentrum arbeiten.
7: Das Alpenwelle-Wetter heute. Wir haben am Vormittag Sonnenschein gehabt. Jetzt langsam kommen immer mehr Wolken auf uns zu und dann gibt's den großen Clash am Nachmittag und vor allem dann am Abend. Da kommt dann Regen und Gewitter auf uns zu. Temperaturen heute 17 bis 19 Grad. In der Nacht, da regnet's noch weiterhin ein bisschen. Temperaturen sinken dann auf 8 bis 5 Grad. Schauen wir uns die nächsten Tage an. Morgen ist eigentlich so ein Tag wie heute. Wir starten schön rein mit sonnigen Phasen und gegen Abend kommt dann der Regen auf uns zu. Genauso wie am Mittwoch, da haben wir auch nochmal vermehrt Schauer und einzelne Gewitter. Ab Donnerstag bis ins lange Pfingstwochenende wird es dann freundlicher und von Tag zu Tag Gott sei Dank wärmer.
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7: Der Alpenwelle Verkehrsservice um kurz nach 1. Vorsicht, weiterhin auf der A8 Salzburg in Richtung München. Da steht ein Pannenauto zwischen Bad Aibling und Irschenberg mitten auf der Straße im Baustellenbereich. Fahrt ihr deswegen ganz besonders vorsichtig. Es staut sich jetzt auch gerade schon. Wir schauen gerade mit unserem Alpenwelle Zeitmesser, wie lange ihr da braucht. Eine Viertelstunde staut sich's hier. Beziehungsweise 4 Kilometer staut sich's und eine Viertelstunde braucht ihr länger. Es wird geblitzt im Alpenwelle-Land. Zwischen Altkirchen und Sauerlach steht er im Waldstück 80er-Zone. In Bad Heilbrunn wird geblitzt und zwar beim Friedhof, hier 30er-Zone. In Schlegeldorf steht er am Feuerwehrhaus. In Fischbachau wird er auf der Lehnpointstraße geblitzt in der 30er-Zone. In der Ortsdurchfahrt von Ascholding steht einer, genauso wie am Silvensteinsee kurz vor der Brücke. In Grün haben sie einen aufgebaut, am Ortseingang von Wallgau kommend. Auf der B472 wird geblitzt auf Höhe vom Treibhaus Richtung Bad Heilbrunn. In Bad Tölz auf der Badstraße Richtung Königsdorfer Straße steht da 30er-Zone und in Bad Wiessee wird geblitzt an der Schule. Wenn ihr noch was habt, Staus oder Blitzer, 08041 799 und 4x die 4.
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7: Mit mir Thomas Wiegele, die Tastaturen, die klappern jetzt wieder. Der Bauch ist voll, es geht los in die zweite Tageshälfte. Sie startet und da haben wir natürlich wieder einfach mehr Musik dabei, weil wisst ihr was? Damit geht's viel leichter, ist ja logisch. Malik Harris haben wir dabei mit seiner neuen Nummer Lie to Me, war in der vergangenen Woche unser Hithammer. Dann haben wir noch ein bisschen Gaudi und DJ Feeling mit Usher. DJ Gunners Falling in Love und En Vogue legt los mit Don't Let Go um 13.04 Uhr.

Malik Harris. Seine neue Nummer Lie to Me um 12:45 hier auf eurer Alpenwelle. Nicht mal mehr einen Monat, dann ist es soweit. Trikots werden ausgepackt, Fahnen hängen am Balkon und Public Viewings in der ganzen Stadt. Ja, es ist wieder soweit. Die Fußball-Weltmeisterschaft geht dann wieder los. Alles ist gerade so ein bisschen in den Vorbereitungen und auch ganz viele Künstler hauen jetzt natürlich wieder ihre WM-Songs raus und sie kennen wir alle. Die hatte schon mal einen WM-Hit. Ja, natürlich, es ist Shakira und Waka Waka war ja einer ihrer größten Hits. Bald könnte es aber Die Die werden. So heißt nämlich der offizielle Song zur Fußball-WM, den Shakira jetzt gerade vorgestellt hat.

Maria. Habt ihr welche erkannt? Maldini, Maradona, Ronaldo, Messi, Iniesta? Die habe ich alle rausgehört. Ja, und den Song, den werden wir wahrscheinlich vor und während der WM ganz, ganz oft hören. Er macht gute Laune, Shakira, Die Die. So wie einfach mehr Musik, die macht auch gute Laune. Auf eurer Alpenwelle, sie hat noch keinen WM-Song, aber sie singt fast genauso gut. Lena und Stardust.

0: Lena und Stardust um 13.20 Uhr hier auf eurer Alpenwelle.
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1: Genau, 13.30 Uhr, halb zwei.
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2: Mit Alexander Blumtritt. Die Suche nach einem 81-Jährigen aus Egling hat ein tragisches Ende genommen. Die Feuerwehr Degerndorf fand ihn gestern tot in einem Waldstück in der Gemeinde Münsing. Das teilte die Polizei mit. Hinweise auf ein Fremdverschulden liegen nicht vor. Der Mann hatte seine Wohnadresse vergangenen Mittwoch mit dem Auto verlassen. Die Polizei Bad Wiessee hat zwei Vorfälle auf den Straßen am Tegernsee am frühen Sonntagmorgen gemeldet. Ein 31-Jähriger fuhr in der Stadt Tegernsee mit seinem BMW in einen Erdhaufen und verursachte einen Totalschaden in Höhe von 30.000 Euro. Etwas später war eine Polizeistreife in Gmund unterwegs, als ihr auf der falschen Spur ein Auto mit etwa 100 km/h entgegenkam. Erst nach einer Gefahrenbremsung und Hupen seitens der Polizei wich der Fahrer aus. Die Beamten folgten ihm, hielten ihn an und stellten über 1,1 Promille fest. Der Mann musste seinen Führerschein abgeben. Und zum Eishockey. Die deutsche Eishockey-Nationalmannschaft hat es bei der WM in der Schweiz nicht leicht. Das Team von Bundestrainer Harold Kreis verlor gestern in Zürich sein zweites Gruppenspiel gegen Lettland mit 0:2. Bereits am Freitag unterlag Deutschland zum Auftakt Finnland mit 1:3. Nach den beiden Niederlagen steht das deutsche Team vor dem heutigen Spiel gegen Gastgeber Schweiz unter Druck. Mit im Team sind auch die gebürtigen Tölzer Maxi Franzreb und Leon Hüttel sowie der Tegernseher Andreas Eder. Bulli ist um 20.20 Uhr.
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1: In Icking messen wir 17 Grad, bei euch in Königsdorf auch 17 Grad und 16 Grad haben wir in Sachsenkamm. Heute gehen die Temperaturen wohl noch hoch bis ungefähr 19 Grad. Kann aber sein, dass es so bleibt wie jetzt, weil jetzt kommen ganz, ganz viele Wolken auf uns zu. Vom Werdenfelser Land her wird es am Nachmittag ein bisschen grauer und vor allem zum Abend hin, da soll es dann auch regnen, teilweise vereinzelt auch gewittern. Temperaturen, wie schon gesagt, bis zu 19 Grad kann es noch werden. In der Nacht, da regnet es dann weiter und die Temperaturen sinken auf 8 bis 5 Grad. Morgen ist es wie heute, wir haben erst sonnige Phasen, am Abend regnet es dann wieder, am Mittwoch sind auch noch Schauer und Gewitter unterwegs und von Donnerstag bis ins lange Pfingstwochenende wird es wieder schöner.
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1: Der Alpenwelle Verkehrsservice um kurz nach halb zwei. Wir haben gute Nachrichten von der A8 in Salzburg in Richtung München. Das Pannenauto ist jetzt zwischen Bad Aibling und Irschenberg von der Straße runter. Ihr kommt hier wieder ganz normal dran vorbei. Aber nicht zu schnell fahren. Es wird natürlich geblitzt und zwar in Tanning gegenüber von der Bank. Da steht der Blitzer. Zwischen Altkirchen und Sauerlach wird geblitzt im Waldstück, hier 80er-Zone. In Bad Herrbrunn wird geblitzt beim Friedhof, hier 30 erlaubt. In Schlegeldorf, da steht er beim Feuerwehrhaus. Auf der Lehenpointstraße in der 30er-Zone wird geblitzt in Fischbachau. Dann haben wir noch einen in Aschölding stehen. An der Silvensteinbrücke wird geblitzt vor der Brücke. In Grün steht er am Ortseingang von Walgau kommend. Auf der B472, Höhe Treibhaus Richtung Bad Heilbrunn steht der Blitzer. In Bad Tölz ist es die Badstraße Richtung Königsdorfer Straße. Auch hier bloß 30 erlaubt und in Bad Wiessee wird geblitzt an der Schule. Habt ihr noch was? Staus oder Blitzer? Kurz anrufen oder eine WhatsApp schreiben geht. 08041 799 und viermal die 4. Gute Fahrt.
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1: Mit mir Thomas Wiegele, 3 Hits am Stück für die Motivation. Den haben wir dabei. Eine Hymne von Coldplay ist klar. Davon noch Gloria Estefan für die gute Laune.
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1: Wir ziehen das Tempo so ein bisschen an für die zweite Tageshälfte, damit es ganz schnell vorbeigeht. Mit einfach mehr Musik, Lady Gaga. Abracadabra, ihr Wahnsinns-Hit, der noch relativ neu ist. Jetzt hier für euch auf eurer Alpenwelle im Alpenwelle-Treffpunkt, 13.34 Uhr.

Es ist immer wieder eine Hymne, wenn sie anfangen zu singen. Coldplay, Feels Like I'm Falling in Love, um 13.46 Uhr hier auf eurer Alpenwelle. Und jetzt geht's zurück in die 90er, nach Manchester, nach Großbritannien, zur Band Simply Red. Und da haben sie wohl ihren größten Hit Something Got Me Started rausgehauen. Und allgemein witzig ist ja der Bandname Simply Red. Wusstet ihr das? Frontsänger Mick Hucknall, der hat nämlich rote Haare. Und deswegen war sein Spitzname ganz früher in der Schule und in seiner Jugendzeit Red. Also er wurde die ganze Zeit Red genannt. Und so hat er dann in den Anfängen auch die Band genannt, einfach nur Red. Das heißt, bei seinen ersten Auftritten unter diesem Namen wurde er dann immer wieder gefragt, ja, wie heißt denn eigentlich eure Band? Und da hat er bloß geantwortet, ja, Simply Red. Das heißt, sie heißt einfach nur Rot. Und so ist dann der gesamte und heutige Bandname Simply Red entstanden. Es ist eine crazy Story, finde ich. Und damit treten sie ja bis heute auf und hauen ihre Hits raus. Genauso wie den hier. Something Got Me Started, wahrscheinlich einer ihrer größten Songs. Bissl Funk, bissl Pop und Soul für die gute Stimmung. Bis heute ein Hit. Simply Red, Something Got Me Started. Hier für euch am Nachmittag auf eurer Alpenwelle. Something.

0: 13.50 Uhr auf eurer Alpenwelle. Servus.
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4: Ich bin Moritz Einzel. 63 Mal Ja, 38 Mal Nein, 2 Enthaltungen. Gordon Schnieder ist zum neuen Ministerpräsidenten von Rheinland-Pfalz gewählt worden. Nach der gewonnenen Landtagswahl stellt die CDU erstmals seit 35 Jahren wieder den Regierungschef in Rheinland-Pfalz. Sie koaliert mit der SPD. Zentrale Themen im Koalitionsvertrag sind kommunale Finanzen, Bildung, Staatsmodernisierung, Sanierung von Straßen und Brücken sowie Sicherheit. Im ersten Quartal ist die Zahl der Baugenehmigungen in Deutschland deutlich gestiegen. Vor allem wurden viele Wohnungen und 2 Familienhäuser genehmigt. Der Zentralverband Deutsches Baugewerbe warnt aber, um den Bedarf im Land zu decken, braucht es immer noch 10.000 Genehmigungen mehr pro Monat. Und eine Genehmigung sei noch längst keine fertige Wohnung. Die Branche rechnet mit steigenden Baukosten durch die höheren Kraftstoff- und Energiepreise. Auf der Sachsen-Franken-Magistrale geht's mit der Bahn jetzt schneller und zuverlässiger. Das ist das Versprechen der Bahn. Die Bauarbeiten sind jetzt planmäßig abgeschlossen. Die Strecke zwischen Dresden und Hof ist nun durchgängig 2-gleisig befahrbar. Zudem wurden die Bahnhöfe aufgewertet. Schallschutzwände reduzieren den Lärm für Anwohner. Deutschland, was geht? Unter diesem Motto können wir uns nun alle an der Modernisierung unseres Landes beteiligen. In einem sogenannten Bürger-Hackathon kann jede und jeder seine Ideen einreichen, wie die Verwaltung vereinfacht werden kann. Tanja Wagner, wie funktioniert das Ganze?
5: Bis 14. Juni sollen Bürgerinnen und Bürger am Telefon oder online Ideen liefern, um alltagsnahe Probleme, beispielsweise bei Steuern und Sozialleistungen, zu lösen. Ab Juli wird dann über die Ideen abgestimmt und es werden umsetzbare Konzepte daraus gemacht. Die vielversprechendsten Ansätze sollen dann im Folgejahr direkt in die Bundesverwaltung integriert werden, lautet das offizielle Versprechen.
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4: Sonnenschein und immer mehr Wolken wechseln sich ab. Am Nachmittag sind besonders im Westen und in Alpennähe ein paar Schauer und Gewitter unterwegs. Die Höchstwerte erreichen 14 bis 21 Grad. In der Nacht fällt südlich der Donau zeitweise Regen. Im Norden lockern die Wolken auf. Örtlich breitet sich Nebel aus. Die Temperaturen sinken auf 9 bis 4 Grad.
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1: Mit Alexander Blumtritt. Unbekannte Täter haben eine Kapelle an der Berghalde in Penzberg mit Pentagrammen und der Zahl 666 beschmiert. Die Tat ereignete sich zwischen der Nacht auf Donnerstag und Samstagmorgen. Die Kapelle wurde durch die Schmierereien erheblich beschädigt. Die Polizei Penzberg bittet um Hinweise. Bei zwei Vorfällen auf einer Party in Münsing sind am frühen Sonntagmorgen mehrere Menschen verletzt worden. Laut Polizei warf ein 26-Jähriger zunächst eine Flasche in eine Menschenmenge und verletzte einen 43-jährigen Mann sowie eine 27-jährige Frau. Der Mann musste ins Krankenhaus. Später griff ein 18-Jähriger bei einem Beziehungsstreit drei weitere Menschen an. Dabei erlitt ein 26-Jähriger einen Nasenbruch und kam ebenfalls ins Krankenhaus. Zwei Frauen wurden leicht verletzt. Die Polizei Wolfratshausen sucht Zeugen der Vorfälle. Und zum Eishockey. Die deutsche Eishockey-Nationalmannschaft hat es bei der WM in der Schweiz nicht leicht. Das Team von Bundestrainer Harold Kreis verlor gestern in Zürich sein zweites Gruppenspiel gegen Lettland mit 0:2. Bereits am Freitag unterlag Deutschland zum Auftakt Finnland mit 1:3. Nach den beiden Niederlagen steht das deutsche Team vor dem heutigen Spiel gegen Gastgeber Schweiz unter Druck. Mit im Team sind auch die gebürtigen Tölzer Maxi Franzrepp und Leon Hüttel, sowie der Tegernseher Andreas Eder. Bulli ist um 20.20 Uhr.
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3: Sonnenschein und immer mehr Wolken wechseln sich ab. Am Nachmittag sind besonders im Westen und in Alpennähe ein paar Schauer und Gewitter unterwegs. Die Höchstwerte erreichen 14 bis 21 Grad. In der Nacht fällt südlich der Donau zeitweise Regen. Im Norden lockern die Wolken auf. Örtlich breitet sich Nebel aus. Die Temperaturen sinken auf 9 bis 4 Grad.
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5: Hallo, hier ist Ernst aus der Alpenwelle Verkehrsredaktion. Gute Nachrichten von den Straßen. Alles rollt, wie's soll. 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
4: Ich bin Moritz Einzel.
5: Es entfielen auf den Abgeordneten Gordon Schnieder 63 Ja, 38 Nein, 2 Enthaltungen. Damit ist die erforderliche Mehrheit von 53 Stimmen erreicht. Meinen herzlichen Glückwunsch.
4: Damit ist Gordon Schnieder neuer Ministerpräsident von Rheinland-Pfalz. Der CDU-Politiker ist am Mittag im Parlament in Mainz gewählt und vereidigt worden. Er nehme das Amt mit großer Dankbarkeit und Demut an, sagte Schnieder.
6: Dieses Amt ist mehr als eine politische Aufgabe. Es ist Verantwortung für ein ganzes Land, für seine Menschen, seine Zukunft und seinen Zusammenhalt.
4: Auch die Minister der schwarz-roten Koalition in Rheinland-Pfalz wurden ins Amt eingeführt, darunter die bisherige bayerische CSU-Landtagsabgeordnete Eiling Hütig als Bildungsministerin. Seit Jahren schon machen die Länder Druck, dass der Zivilschutz ausgebaut wird. Innenminister Dobrindt will nun liefern. Bis 2029 sollen 10 Milliarden Euro in den Bevölkerungsschutz gesteckt werden. Unter anderem soll das Geld für Spezialfahrzeuge und für Gebäude des Technischen Hilfswerks verwendet werden. Über ein entsprechendes Eckpunktepapier berät das Kabinett übermorgen. Die Bundesregierung tut zu wenig für den Klimaschutz. Das schreibt der Expertenrat für Klimafragen in seinem neuesten Gutachten. Die Wirkung des Klimaschutzprogramms von Umweltminister Schneider dürfte demnach verpuffen. Keines der Ziele für 2040 werde erreicht, so die Experten. Auf den Malediven sind 5 Taucher aus Italien in einer Unterwasserhöhle ums Leben gekommen. Eine Leiche war bereits gefunden worden, jetzt wurden auch die anderen 4 geborgen. Das war kompliziert. Am Wochenende war bei der Aktion auch noch ein Rettungstaucher gestorben. Die italienische Tauchergruppe hatte für den Tauchgang in etwa 50 Metern Tiefe offenbar keine Genehmigung.
7: Damit zum Alpenwelle-Wetter. Es zieht immer mehr zu und im Laufe des Nachmittags und ganz besonders am Abend bekommen wir dann Schauer, vereinzelt auch Gewitter. Temperaturen heute Nachmittag vor den Schauern zwischen 17 und 19 Grad. Auch in der kommenden Nacht fällt zeitweise Regen bei Temperaturen zwischen 8 und 5 Grad. Und auch morgen bekommen wir diese Mischung aus Wolken, Sonnenschein und die Schauer erwarten wir auch morgen gegen Abend.
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7: 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Hallo, liebe Autofahrer. Grüß Gott in die Cockpits. Unser Blick auf die Straßen im Alpenwelle Land schaut richtig gut aus. Uns liegen derzeit keine Störungsmeldungen. Vorfahrt vorsichtig. Bitte nicht zu schnell und hier kommen sie, die Blitzer von euch gemeldet. Großes Dankeschön an dieser Stelle in Krün und zwar am Ortseingang, wenn ihr von Walgau kommt, dann haben wir einen und zwar am Silbensteinsee vor der Brücke steht da der Blitzer, in Ascholding wird geblitzt, in der Ortsdurchfahrt, dann in Fischbachau in der Lean-Point-Straße und in Tanning gegenüber der Bank. 08041 799 4x4 für Blitzer, Staus und mehr, danke.
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1: Hallo zusammen. Ja, einen Blitzer nehmen wir noch schnell mit rein. Gerade gemeldet vom Wickerl. Herzlichen Dank. Auf der B318 Höhe Reitham wird geblitzt in der 70er-Zone. Jetzt starten wir rein in den Nachmittag mit Kate's Eye und Gabriella.

0: Bangarang.
1: Bangaranga, der Gewinnersong vom You Wishin Song Contest. Glückwunsch nochmal an Dara aus Bulgarien. Deutschland auf dem drittletzten Platz gelandet. Wie geht es denn Sarah Engels nach dieser ja nicht so guten Platzierung?
2: Ich habe von Anfang an gesagt, das Ranking ist für mich komplett egal. Ich hatte einen so tollen Abend. Ich habe es so genießen können. Ich durfte einfach, Leute, vor 180 Millionen Menschen singen und performen. Mein Song, der so oft aktuell gestreamt wird. Und es ist für mich der größte Erfolg, diesen Support, den ich in den letzten Tagen von Deutschland gespürt habe. Und ich möchte wirklich sagen, vielen, vielen Dank.
1: Also sie hat die Schlappe Gott sei Dank gut weggesteckt. Und hier sind Adel Tawil und Mattis Yao mit einem starken Song für Völkerverständnis.

0: gleich für euch die Swedish House Mafia mit Wait So Long und die Pet Shop Boys mit Sea Vida E gleich hier auf eurer Alpenwelle.
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0: Die Patcher Boys sehr wieder. Wir haben es gleich 15.30 Uhr und hier kommen die Nachrichten auf eurer Alpenwelle.
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2: Mit Alexander Blumtritt. Im Ort Walchensee hat es gestern einen Rettungseinsatz gegeben. Mehr dazu von Lisa Grünwald von der Wasserwacht Walchensee.
3: An der Einsatzstelle fanden wir eine Frau vor, die mit einer spontan sich wieder geöffneten OP-Narbe Blut verlor. Der menschliche Körper hat ja ca. 5 bis 7 Liter Blut. Die Frau war eher zart. Geschätzt hat sie ca. 1 Liter Blut verloren. Es war also schnelle Hilfe nötig.
2: Die Wasserwacht forderte einen Rettungshubschrauber an. Der brachte die Patientin in eine Fachklinik. Die Polizei Bad Wiessee hat 2 Vorfälle auf den Straßen am Tegernsee am frühen Sonntagmorgen gemeldet. Ein 31-Jähriger fuhr in der Stadt Tegernsee mit seinem BMW in einen Erdhaufen und verursachte einen Totalschaden in Höhe von 30.000 Euro. Etwas später war eine Polizeistreife in Gmund unterwegs, als ihr auf der falschen Spur ein Auto mit etwa 100 km/h entgegenkam. Erst nach einer Gefahrenbremsung und Hupen seitens der Polizei wich der Fahrer aus. Die Beamten folgten ihm, hielten ihn an und stellten über 1,1 Promille fest. Der Mann musste seinen Führerschein abgeben. Richtig gut läuft's für die Königsdorfer Segelflieger in der Segelflug-Bundesliga, der U25-Bundesliga und der Internationalen Alpenliga. Laut Matthias Schunk flog das SFZ Königsdorf am Wochenende in allen 3 Ligen zum Rundensieg.
4: Allen voran das Juniorenteam, das den 4. Rundensieg in Folge einflog und mit der Maximalpunktzahl von 80 Punkten Tabellenführer ist. In der Internationalen Alpenliga, wo es erst die 3. Runde gab, flog das SFZ zum 2. Rundensieg in Folge und liegt mit 119 von 120 möglichen Punkten ebenfalls an der Tabellenspitze. In der Segelflug-Bundesliga flog Königsdorf zum 2. Rundensieg in dieser Saison und liegt hinter Bad Wörishofen auf Tabellenrang 2.
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0: Ja, da breiten sich aus den Alpen heraus, ganz besonders vom Werdenfelser Land her, Schauer und vereinzelt auch Gewitter aus. Auch in der kommenden Nacht zeitweise Regen bei Tiefstwerten zwischen 8 und 5 Grad. Morgen, der Dienstag, am Vormittag Richtung Inntal noch etwas Regen, dann eine Mischung aus Wolken und Sonnenschein. Gegen Abend dann aber wieder Schauer, vereinzelt auch Gewitter. Die Temperaturen morgen, ähnlich wie heute, zwischen 16 und 19 Grad.
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0: Der Altmühle Verkehrsservice, hallo liebe Autofahrer, uns liegen derzeit keine Störungsmeldungen vor. Fahrt vorsichtig, bitte nicht zu schnell, hier kommen sie, die Blitzer von euch gemeldet. Großes Dankeschön, wie gewohnt an dieser Stelle. Zum einen frisch reingekommen am Isardamm in Geretsried, beidseitig in der 30er-Zone. Dankeschön an den Oliver. Dann in Reitham, genau gesagt Höhe Reitham auf der B318 in der 70er-Zone, also zwischen Warngau und Kreuzstraße wird da geblitzt. Dann in Aschholding Richtung Egling am Silbenstein. Vor der Brücke steht da der Blitzer in Krün, der uns eingang, wenn ihr von Walgau kommt, und einer in Fischbachau und zwar in der Lehnpointstraße. 08041 799 4x4. Danke fürs Melden, gute Fahrt.
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0: Hallo zusammen. Ja, ich freue mich auch immer richtig drauf. 3:45 Montagnachmittag, da ist immer unser Blick in das Weltall. Und niemand erklärt das Weltall so schön wie der liebe Kollege Alexander Blumtritt. Eine neue Folge von Astronomie für Einsteiger hört ihr gleich nach Musik von Bruno Mars. Außerdem den Imagine Dragons und wir starten mit Three Doors Down und Heaven hier auf eurer Alpenwelle.

0: Der neue Hit von Bruno Mars, I Just Might. Und damit haben wir es 17 Minuten vor 4 und jetzt unser Blick in die Sterne.
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2: Zurzeit hängt abends immer ein riesiger heller Stern am westlichen Himmel. Das ist eigentlich gar kein Stern, sondern unser Nachbarplanet in Richtung Sonne, die Venus. Früher haben sich die Menschen vorgestellt, dass es dort üppige Wälder und reiches Leben gibt. Schauen wir doch mal nach. Wenn wir uns der Venus nähern, dann sehen wir einen Planeten, der ziemlich genauso groß ist wie die Erde, aber komplett in dichte, gelbliche Wolken gehüllt. Die bestehen aus Schwefelsäure. Und da müssen wir jetzt durch. Wir tauchen also durch eine ziemlich extreme Atmosphäre aus hauptsächlich CO2, bis wir den felsigen Boden erreichen. Und hier platzen unsere Thermometer und unsere Raumanzüge schmelzen, denn wir haben gemütliche 470 Grad. Nichts und niemand könnte hier leben. Vor sehr langer Zeit war die Venus wahrscheinlich mal erdähnlich. Vielleicht gab es sogar Ozeane. Aber dann ist irgendwas passiert. Und heute ist sie diese Höllenwelt. Die Venus zeigt uns sehr eindrücklich, was passiert, wenn ein Treibhauseffekt außer Kontrolle gerät.
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0: Musik vom anderen Ende der Welt aus Neuseeland, OMC und How Bizarre. Gleich für euch der neue Hit von Dua Lipa, Training Season. Dann gibt's noch Roxette mit The Center of the Heart vor 16 Uhr. Und unser letzter Hit der Stunde, wie gewohnt, ein cooler Alpensound. Und der kommt gleich von Luca Kugelmeier. Wir Duo. Hört ihr gleich hier auf der Alpenwelle.
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4: Ich bin Moritz Einzel. Menschen organisieren sich, um anderen zu helfen. Der Spielraum für dieses zivilgesellschaftliche Engagement nimmt weltweit ab. Das steht im neuen Atlas der Zivilgesellschaft von Brot für die Welt. Auch Deutschland kommt darin nicht gut weg. Tanja Wagner berichtet.
5: Nicht mal mehr 4% der Weltbevölkerung lebt in Ländern mit garantierter Meinungs-, Versammlungs- und Vereinigungsfreiheit, warnt Brot für die Welt. Selbst in westlichen Demokratien wie Deutschland, Italien, der Schweiz oder auch Frankreich und den USA verschlechtert sich die Lage. Es würden schleichend Gesetze erlassen und bürokratische Hürden errichtet, um Menschen subtil einzuschüchtern oder zu lähmen. In anderen Ländern gäbe es offene Repression, Gewalt und Verfolgung.
4: Nach mehr als 10 Jahren Bauzeit ist in München das neue Strafjustizzentrum eröffnet worden. Rund 400 Millionen Euro und damit deutlich mehr als geplant hat der Bau gekostet. Das Gebäude soll künftig 4 Gerichte und 2 Staatsanwaltschaften beherbergen. Bayerns Ministerpräsident Söder sagte, das sei schon ein echter Prunkpalast. Es sei ein Signal für die gesamte bayerische Justiz, die stark sei. 2/3 der Menschen in Deutschland befürworten ein Verbot sozialer Medien für Kinder unter 14 Jahren. Das geht aus einer repräsentativen Umfrage des Bayerischen Forschungsinstituts für digitale Transformation hervor. Auf der Medienkonferenz Republika in Berlin warnten Forschende vor vorschnellen Verboten. Stattdessen brauche es strengere Regeln für Plattformen und mehr Medienkompetenz. CDU-Landeschef Gordon Schnieder ist der neue Ministerpräsident von Rheinland-Pfalz. Die Abgeordneten des Landtags in Mainz wählten den 50-Jährigen aus der Eifel zum Regierungschef einer schwarz-roten Koalition. Gordon Schnieder ist der jüngere Bruder von Bundesverkehrsminister Patrick Schnieder.
6: Damit zum Alpenwetter. Da entwickeln sich aus den Alpen heraus ganz besonders vom Werdenfelser Land her Schauer und vereinzelt auch Gewitter, die uns bis in die Nacht begleiten können. Tiefstwerte heute Nacht zwischen 8 und 5 Grad. Morgen am Vormittag Richtung Inntal ist noch etwas Regen mit dabei. Ansonsten bekommen wir morgen ab der Mittagszeit eine Mischung aus lockeren Quellwolken und Sonnenschein. In den Bergen entstehen dann am Abend vereinzelt wieder Schauer und Gewitter und die Temperaturen morgen zwischen 16 und 19 Grad.
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6: Der Alpenwelle Verkehrsservice, die B472 Miesbach Richtung Irschenberg, braucht ein bisschen länger Höhe Jiedling aufgrund der Baustelle und dann braucht ihr noch ein bisschen länger vor Bad Tölz am Greilingerberg auf der B472, wenn ihr von Wackirchen kommt. Ansonsten haben wir keine Meldungen, fahrt vorsichtig bitte nicht zu schnell, kommt alle gut und vor allem sicher ans Ziel. Und hier kommen sie, die Blitzer, von euch gemeldet. Großes Dankeschön in Geretsried am Isardamm. Wird geblitzt, beidseitig in der 30er-Zone. Dann haben wir einen Blitzer, und zwar in Krönam als Eingang. Wenn ihr von Walgau kommt, am Silbenstein, kurz vor der Brücke, steht da der Blitzer. In Ascholding, die Ortsdurchfahrt Richtung Egling. In Fischbachau, in der Lehnpointstraße. Und dann haben wir noch einen auf der B318 Höhe Reitham. Wird geblitzt in der 70er-Zone. 08041-799-4x4. Danke fürs Melden. Gute Fahrt.
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1: Hallo zusammen, servus. Ja, ich hoffe, ihr seid gut reingestartet in die neue Woche. Gleich wieder unser sportlicher Rückblick auf das Wochenende im Alpenlelland. Gleich mit den Fußballergebnissen aus dem Alpenlelland. Nach Musik von Tina Turner, Uncle Cracker und Olivia Dean.

0: Tina Turner und Typical Male. Ich hoffe, ihr hattet ein schönes Wochenende, seid gut reingestartet in die neue Woche. Und wer sich beim Fußball in der Region so richtig freuen konnte, das klären wir jetzt.
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2: Mit einem 4:1 Heimsieg gegen den TSV Nördlingen hat sich der TuS Jeneseit in die Sommerpause verabschiedet. Die Tore schossen Anastasios Karpuzidis, Tyron Brepelu, Alexandra Batricianis und Srdan Ivković. Der TuS beendet die Saison als Aufsteiger mit starken 44 Punkten auf Tabellenplatz 10. Der letzte Spieltag stand auch in der Bezirksliga Ost an. Dort verabschiedete sich der TuS Holzkirchen mit einem 3:3 Unentschieden gegen den TSV Ebersberg von den heimischen Fans. Die Treffer erzielten zweimal Gilbert Diep und Elias Schnier. Der SV Miesbach unterlag trotz der Tore von Sien Erten und Marinus Veit mit 3:2 in Zahldorf. Im Abschlussklassement ist Holzkirchen Dritter und Miesbach Neunter. Beide bleiben damit in der Bezirksliga. In der Kreisliga 1 dauert die Saison noch eine Woche länger. Dort liegen der Lenkrieser SC und der TuS Jeneseit 2 weiterhin punktgleich an der Tabellenspitze. Lenkries setzte sich nach Toren von Leonhard Gerg und Yassin Filiz mit 2:1 gegen Münzingen durch. Die TuS-Reserve gewann mit 5:2 beim TSV Peißenberg. Torschützen waren zweimal Fabio Pech, Thomas Schnaderbeck, Christoph Klein und Philipp Miskovic. Abschließend noch die Ergebnisse aus der Kreisklasse 2. ASC Jeneseit gegen Rot-Weiß-Bad Tölz 3:2. FF Jeneseit gegen Otterfingen 0:0. Geistach-Wackersberg gegen Rottach 1:0. Weyern gegen Brunnthal 2:0. Hausham gegen SV Bad Tölz 0:0. SG Reisach gegen Greuth 1:7 und Grünwald 2 gegen Aschulding-Tanning 5:1. Für Radio Alpenwelle Thomas Spiesl.
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0: Tayo Cruz, der alte Heartbreaker, kurz nach 4:30. Hier kommen die Nachrichten.
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2: Mit Alexander Blumtritt. An der B11 zwischen Geretsried-Blumenstraße und Waldram-Faulhaberstraße wird in nächster Zeit der Geh- und Radweg erneuert. Laut der Stadt Wolfratshausen beginnen heute die vorbereitenden Arbeiten. Vom 22. bis 29. Mai gibt's dann eine Vollsperrung wegen Asphaltierung und vom 1. bis 5. Juni abschließende Arbeiten. Der Radverkehr wird über Gelting und das Gewerbegebiet Wolfratshausen Süd umgeleitet. Die Suche nach einem 81-Jährigen aus Egling hat ein tragisches Ende genommen. Die Feuerwehr Degerndorf fand ihn gestern tot in einem Waldstück in der Gemeinde Münsing. Das teilte die Polizei mit. Hinweise auf ein Fremdverschulden liegen nicht vor. Der Mann hatte seine Wohnadresse vergangenen Mittwoch mit dem Auto verlassen. Unbekannte Täter haben bei einer Straßenbaustelle in Ascholding Werkzeuge und Materialien im Wert von rund 1000 Euro gestohlen. Der Diebstahl ereignete sich zwischen vergangenem Mittwoch und heute Morgen. Die Polizei Geretsried bittet Zeugen um Hinweise.
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0: Da entwickeln sich im Laufe des Nachmittags aus den Alpen heraus ganz besonders vom Werdenfelser Land her zum Teil kräftige Schauer und auch Gewitter, die uns bis in die Nacht hinein begleiten können. Tiefstwerte heute Nacht zwischen 8 und 5 Grad. Wie schaut morgen der Dienstag aus? Am Vormittag sind noch Regenfälle unterwegs, besonders Richtung Inntal. Ansonsten im Laufe des Tages eine Mischung aus harmlosen Quellwolken und Sonnenschein. Gegen Abend kann es dann über den Bergen wieder vereinzelt Schauer geben.
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0: Der Alpenwelle Verkehrsservice. Hallo liebe Autofahrer, grüß Gott in die Cockpits. Ihr braucht ein klein bisschen länger und zwar auf der B472 Miesbach Richtung Irschenberg. Höhe Jedling. Aufgrund der Baustelle kommt es beidseitig zu Stauungen. Dann braucht ihr mehr Zeit durch Miesbach hindurch Richtung Agatharie. Doch hier Stau und stockender Verkehr und nochmal die B472. Auch heute ein sehr großer Stau vor Bad Tölz am Greilinger Berg, wenn ihr von Waakirchen kommt. Ansonsten haben wir keine Störungsmeldungen. Fahrt vorsichtig. Bitte nicht zu schnell. Hier kommen sie. Die Blitzer von euch gemeldet. Großes Dankeschön an dieser Stelle. In Geretsried am Isardamm in der 30er-Zone. Dann in Krün, wenn ihr von Walgau kommt, der Ortseingang am Silbenstein vor der Brücke wird geblitzt. In Ascholding Richtung Egling. In Fischbachau in der Lehnpointstraße in der 30er-Zone. Und wenn ihr noch was entdeckt habt, kurz Bescheid geben. 08041 799 4x die 4. Ich sag's nochmal, die Nummer gleich zum Mitmeißeln für die Steinmetze. 08041 709 4x die 4. Dann haben wir gerade noch eine Unfallmeldung reinbekommen vom Biene und zwar in Hörriges Kreuz Richtung Grünwald fahren. Dein Unfall bitte ganz, ganz vorsichtig an die Unfallstelle heranfahren. Danke, Biene.
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0: Hallo zusammen, servus. Gleich unsere Alltagsfrage, unsere Frage des Tages. Und ich glaube, alle, die in Biologie gut aufgepasst haben, können das gleich gut beantworten. Nach Musik von Michael Schulte, 5 AM, davor Alice Moyer. Und wir starten mit James Morrison und You Make It Real. Schönen Montagnachmittag.

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1: Ja, nochmal ein Blick auf die Startstraße Grünwald Richtung Höllriegelskreuz. Die Strecke ist jetzt Höhe Grünwalder Brücke beidseitig komplett gesperrt nach dem Unfall. Ich sag's nochmal, komplett Sperrung auf der Strecke Grünwald Richtung Höhe Höllriegelskreuz. Da ist die Grünwalder Brücke jetzt in beiden Richtungen komplett gesperrt. Fahrt vorsichtig, kommt alle gut und sicher an und jetzt mit neuer Musik auf der Alpenwelle von Michael Schulte von

0: Michael Schulte, 5 AM hier bei uns auf der Alpenwelle. Wir kommen zu unserer Frage des Tages. Wieder mal eine Alltagsfrage und da geht es heute raus in die Natur. Und ich glaube, das ist eine Frage, die können ganz, ganz viele von euch gut beantworten. Ihr habt gut aufgepasst im Biologieunterricht. Die Frage lautet, warum ist das Gras grün? Und hier kommt die Antwort.
1: Schon gewusst.

0: Counting Crows mit Mr. Jones hier auf der Alpenwelle. Gleich Musik aus Mannheim von der Loi, Get Lucky und unser letzter Song der Stunde. Wie gewohnt, ein cooler Alpensound. Julian Grabmeier wartet jetzt mit Papierflieger. Nur hier auf der Alpenwelle für euch.
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4: Ich bin Moritz Einzel. Die geplante Diätenerhöhung für die 630 Bundestagsabgeordneten wird voraussichtlich ausgesetzt. Der Unionspolitiker Bilger sagte bei NTV, man sei mit der SPD gemeinsam der Auffassung, diesen Schritt jetzt gehen zu müssen. Hintergrund sind die anstehenden Reformen, so Bilger.
5: Es gibt auch nach meinem Eindruck eine große Bereitschaft in der Bevölkerung, diese Reformen mitzutragen, weil sie einfach nötig sind. Die sind aber auch mit Belastungen verbunden und deswegen halte ich es schon auch für richtig, wenn auch wir Politiker einen Beitrag leisten.
4: Eigentlich sollten die Abgeordnetenbezüge zum 1. Juli um knapp 500 Euro auf rund 12.330 Euro steigen. Deutschland ist beim Klimaschutz nicht mehr auf Kurs. Das zeigt ein neuer Bericht des Expertenrats für Klimafragen. Schon 2030 dürfte das Klimaziel demnach verfehlt werden. Noch problematischer werde es in den Jahren danach bis 2040, selbst wenn das Klimaschutzprogramm von Umweltminister Schneider komplett umgesetzt werde, so die Experten. In einem Masthähnchenbetrieb in Buchbach ist die für Vögel hoch ansteckende Newcastle-Krankheit ausgebrochen. 77.000 Vögel seien deshalb getötet worden, teilte das Landratsamt Mühldorf am Inn mit. Der Betrieb wurde demnach nach tierseuchenrechtlichen Vorschriften gesperrt. In der Region war die Newcastle-Krankheit in letzter Zeit mehrfach ausgebrochen. Am 23. Mai feiern wir den Geburtstag des Grundgesetzes. Bundespräsident Steinmeier hat aus diesem Anlass den Ehrentag ausgerufen. Ganz Deutschland soll gemeinsam anpacken. Schon heute hat Steinmeier eine Reihe von Mitmachaktionen zu der Initiative gestartet. In Dorsten packte er auch selbst mit an. Gemeinsam mit Schülern reinigte er in der Innenstadt Stolpersteine, die an Ermordete aus der Nazizeit erinnern.
6: Damit zum Alpenwelle-Wetter. Da breiten sich heute Abend vom Werdenfelser Land her Schauer und vereinzelt auch Gewitter aus. In der kommenden Nacht zeitweise Regen bei Tiefstwerten zwischen 8 und 5 Grad. Morgen ganz besonders Richtung Inntal gibt es noch etwas Regen. Ab der Mittagszeit wird es deutlich freundlicher mit Sonnenschein und ein paar lockeren Quellwolken. Gegen Abend kann es aber in den Bergen wieder Schauer und vereinzelt Gewitter geben. Die Temperaturen morgen zwischen 16 und 19 Grad. Am Mittwoch ähnliche Temperaturen bis zu 19 Grad. Da gibt es vereinzelt nochmal Schauer und Gewitter. Und insgesamt ab Donnerstag deutlich freundlicher und ab Freitag deutlich wärmer. Temperaturen am Pfingsten um die 25 Grad. Das klingt doch gut.
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6: Der Altmühle Verkehrsservice mit 4 Meldungen. Zum einen die B472 Miesbach Richtung Irschenberg. Höhe Jedling kommt es beidseitig zu Stauungen. Der Grund hier die Baustelle. Dann staut es sich auch heute ziemlich massiv vor Bad Tölz am Greilinger Berg auf der B472. Wenn ihr von Wackirchen kommt, dann ein Blick rüber zum Walchensee. Auch hier staut es sich zwischen Walchensee und Urfeld. Der Grund auch hier die Baustelle. Und wir haben eine Komplettsperrung. Das ist die Startstraße zwischen Grünwald und Höll-Riegelskreuth. Da hat es einen Unfall gegeben. Die Brücke ist beidseitig komplett gesperrt. Die Blitzer von euch gemeldet. Großes Dankeschön, wie gewohnt an dieser Stelle. In Geretsried am Isardamm wird geblitzt. Dann haben wir einen in Krün, der Ortseingang. Wenn ihr von Walgau kommt, am Silbenstein vor der Brücke wird geblitzt. In Ascholing Richtung Egling, in Fischbachau, in der Lehnpolnstraße. Und wenn ihr noch was entdeckt habt, 08041 799 4x4. Danke.
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6: Ja, und falls ihr gerade noch in der Arbeit sitzt, hier kommt der perfekte Motivationssong zum Arbeitsendspurt. Hier ist Miles Smith mit Stay.

0: Mr. Christopher und Don't Pay the Ferryman hier bei uns auf der Alpenwelle.
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Musik aus der Stadt der Liebe aus Paris, Mojo und Lady, ein frischer Blitz hier. Danke an den Hansi, der Blitzer steht in Klein-Egelsee.

0: Die Jungs von Nickelback mit How You Remind Me. Wir haben es ganz genau 17.30 Uhr, 17:30, hier kommen die Nachrichten.
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2: Mit Alexander Blumtritt. Bei zwei Vorfällen auf einer Party in Münsing sind am frühen Sonntagmorgen mehrere Menschen verletzt worden. Laut Polizei warf ein 26-Jähriger zunächst eine Flasche in eine Menschenmenge und verletzte einen 43-jährigen Mann sowie eine 27-jährige Frau. Der Mann musste ins Krankenhaus. Später griff ein 18-Jähriger bei einem Beziehungsstreit drei weitere Menschen an. Dabei erlitt ein 26-Jähriger einen Nasenbruch und kam ebenfalls ins Krankenhaus. Zwei Frauen wurden leicht verletzt. Die Polizei Wolfratshausen sucht Zeugen der Vorfälle. Im Ort Walchensee hat es gestern einen Rettungseinsatz gegeben. Mehr dazu von Lisa Grünwald von der Wasserwacht Walchensee.
3: An der Einsatzstelle fanden wir eine Frau vor, die mit einer spontan sich wieder geöffneten OP-Narbe Blut verlor. Der menschliche Körper hat ja ca. 5-7 Liter Blut. Die Frau war eher zart. Geschätzt hat sie ca. 1 Liter Blut verloren. Es war also schnelle Hilfe nötig.
2: Die Wasserwacht forderte einen Rettungshubschrauber an. Der brachte die Patientin in eine Fachklinik. Und zum Eishockey. Die deutsche Eishockey-Nationalmannschaft hat es bei der WM in der Schweiz nicht leicht. Das Team von Bundestrainer Harold Kreis verlor gestern in Zürich sein zweites Gruppenspiel gegen Lettland mit 0:2. Bereits am Freitag unterlag Deutschland zum Auftakt Finnland mit 1:3. Nach den beiden Niederlagen steht das deutsche Team vor dem heutigen Spiel gegen Gastgeber Schweiz unter Druck. Mit im Team sind auch die gebürtigen Tölzer Maxi Franzrepp und Leon Hüttel sowie der Tegernseher Andreas Eder. Bulli ist um 20.20 Uhr.
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0: Ja, da geht's mit einer Mischung aus Wolken und Sonnenschein und Schauern ab in den Feierabend. Ganz besonders vom Werdenfelser Land her bekommen wir heute Abend Schauer, vereinzelt auch Gewitter. Tiefstwerte heute Nacht zwischen 8 und 5 Grad. Die weiteren Aussichten, morgen letzte Schauer am Vormittag, ganz besonders Richtung Inntal. Im Laufe des Tages wird es übermorgen dann deutlich freundlicher mit Sonnenschein und Quellwolken. Gegen Abend kann es in den Bergen aber dann wieder vereinzelt den ein oder anderen Schauer geben. Die weiteren Aussichten, insgesamt wird es freundlicher von Tag zu Tag. Und schauen wir auf das Pfingstwochenende, das schaut richtig gut aus mit viel Sonnenschein und Temperaturen um die 25 Grad. 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
0: Der Altmühle Verkehrsservice. Da ist einiges los. Wir starten mit der Tattenkofer Brücke. Da staut es sich derzeit von allen Richtungen. Es staut sich von Geretsried kommend und es staut sich von Aschholding kommend. Der Grund, ein Unfall. Höhe Tattenkofer Brücke. Bitte fahrt vorsichtig an und die Stauende heran. Dann staut es sich vor Bad Tölz am Greilinger Berg. Wenn ihr von Wörkirchen kommt, ihr braucht außerdem mehr Zeit am Walchensee, zwischen Walchensee und Urfeld. Und es laufen immer noch die Bergungsarbeiten auf der Grünwalder Brücke, die Strecke zwischen Grünwald und Hörigelskreut. Die Feuerwehr leitet hier den Verkehr um. 08041 799 4x4, eure Nummer, direkt zu uns ins Studio. Ein frischer Blitzer vom Hans reinbekommen, in Kleinigelsee wird geblitzt, dann in Geretsried am Isardamm. In Reitham wird geblitzt, genauer gesagt Höhe Reitham im Sitziger Bereich. Dann haben wir noch einen in Krün, wenn ihr von Walgau kommt, am Silbenstein vor der Brücke wird geblitzt, in Aschholding Richtung Egling und in Fischbachau in der Lehnpointstraße. 08041 799 4x4. Danke fürs Melden, gute Fahrt.
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0: Hallo zusammen, Alex Warren hat uns letztes Jahr das Liebeslied des Jahres geliefert. Jetzt hat er nachgelegt mit Fever Dream. Den Song hört ihr gleich nach Texas on Sunrise Avenue. Hier sind sie mit Welcome to My Life. Kommt gut rein in den Montagabend.

Bienvenue und welcome to my life. Nochmal ein Blick zur Tattenkofer Brücke, weil da haben wir nochmal gerade eine Hörermeldung bekommen von der Karin. Herzlichen Dank. Also, es hat einen Unfall gegeben an der Tattenkofer Brücke, direkt bei dem Stoppschild. Es staut sich massiv, wenn ihr von Geretsried kommt, staut sich auch von Aschholding kommend und auch von Bad Tölz kommend. Bitte vorsichtig an das Stauende heranfahren und wie gesagt, der Unfall ist direkt bei der Kreuzung, direkt beim Stoppschild ist der Unfall passiert. Danke an die Karin. Kommt alle gut und sicher in den Feierabend jetzt mit Texas hier auf der Alpenwelle.

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0: Unser letzter Song der Stunde, wie gewohnt ein cooler Alpensound. Und da wartet gleich der Eumerer mit seinem Song Emoji Baby hier auf euch. Davor blicken wir zurück auf das Wochenende. Ich hoffe, ihr hattet ein schönes Wochenende und seid heute gut reingestartet in die neue Woche. Und jetzt kommen wir zu den Fußballergebnissen aus dem Alpmittelland und schau mal, wer sich da am Wochenende gefreut hat.
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2: Mit einem 4:1 Heimsieg gegen den TSV Nördlingen hat sich der TuS Jeneit in die Sommerpause verabschiedet. Die Tore schossen Anastasios Karpuzidis, Tyron Brepelu, Alexandra Batricianis und Srdan Ivković. Der TuS beendet die Saison als Aufsteiger mit starken 44 Punkten auf Tabellenplatz 10. Der letzte Spieltag stand auch in der Bezirksliga Ost an. Dort verabschiedete sich der TuS Holzkirchen mit einem 3:3 Unentschieden gegen den TSV Ebersberg von den heimischen Fans. Die Treffer erzielten zweimal Gilbert Diep und Elias Schnier. Der SV Miesbach unterlag trotz der Tore von Sien Erten und Marinus Veit mit 3:2 in Saaldorf. Im Abschlussklassement ist Holzkirchen Dritter und Miesbach Neunter. Beide bleiben damit in der Bezirksliga. In der Kreisliga 1 dauert die Saison noch eine Woche länger. Dort liegen der Lenkrieser SC und der TuS Jeneit 2 weiterhin punktgleich an der Tabellenspitze. Lenkries setzte sich nach Toren von Leonhard Gerg und Yassin Filiz mit 2:1 gegen Münzing durch. Die TuS-Reserve gewann mit 5:2 beim TSV Peißenberg. Torschützen waren zweimal Fabio Pech, Thomas Schnaderbeck, Christoph Klein und Philipp Miskovic. Abschließend noch die Ergebnisse aus der Kreisklasse 2. ASC Jeneit gegen Rot-Weiß Bad Tölz 3

0: 2-2. FFG Lazarid gegen Otterfing 0-0. Geistach Wackersberg gegen Rottach 1-0. Weyern gegen Brunnthal 2-0. Haussam gegen SV Bad Tölz 0-0. SG Reisach gegen Greuth 1-7. Und Grünwald 2 gegen Aschulding-Tanning 5-1. Für Radio Alpenwelle Thomas Spiesel.
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4: Ich bin Moritz Einzel. Bundesinnenminister Dobrindt will bis 2029 10 Milliarden Euro für den Zivilschutz zur Verfügung stellen. Unter anderem sollen 1000 Spezialfahrzeuge angeschafft werden. Das Geld solle auch für Gebäude des Technischen Hilfswerks sowie für Technik und Personal verwendet werden. Militärische und zivile Verteidigung würden stärker vernetzt, sagte Dobrindt der Bild-Zeitung. Der Expertenrat für Klimafragen hält die Klimaschutzpolitik der Bundesregierung für unzureichend. In einem Gutachten warnen die Regierungsberater, selbst mit dem geplanten Klimaschutzprogramm würden die Ziele für 2040 verfehlt. Der Rat geht zudem davon aus, dass Deutschland sein Emissionsbudget bis 2030 um bis zu 100 Millionen Tonnen CO2 überschreiten könnte. Gordon Schnieder ist neuer Ministerpräsident von Rheinland-Pfalz. Er wurde am Mittag im Landtag in Mainz gewählt und vereidigt. Mit Schnieder regiert erstmals seit 35 Jahren wieder ein CDU-Politiker in Rheinland-Pfalz. Er führt eine schwarz-rote Koalition an. Einen Tag nach den Männern haben auch die Fußballerinnen des FC Bayern auf dem Münchner Marienplatz mit den Fans gefeiert. Die Doublesiegerinnen wurden im Rathaus empfangen. Nicole Enders war dabei.
5: Viele Fans der Frauen waren auf den Marienplatz gekommen, um eine außergewöhnliche Saison zu feiern. Oder um es mit den Worten von Oberbürgermeister Dominik Krause zu sagen, dieser Zug hat keine Bremse. Bis zum letzten Spieltag blieben die Bayern-Frauen in der Bundesliga ungeschlagen. 24 Siege, nur zweimal haben sie unentschieden gespielt, so die Bilanz. 16 Punkte Vorsprung waren es am Schluss zu den Dauerrivalinnen aus Wolfsburg, die dann auch noch im Pokalfinale von den Münchnerinnen mit 4:0 vom Platz gefegt wurden.
6: Ja, Stimmen von der Meisterfeier hört ihr gleich. Jetzt unser Blick aufs Wetter. Da geht's mit Wolken, noch ein bisschen Sonnenschein und ersten Schauern aus den Alpen heraus in den Feierabend. Die Schauer werden mehr im Laufe des Abends. Vom Werdenfelser Land erreichen uns einige Schauer, vereinzelt auch Gewitter. Heute Abend die Tiefstwerte heute Nacht zwischen 8 und 5 Grad. Morgen, der Dienstag, am Vormittag sind noch ein paar Regenfälle Richtung Inntal unterwegs. Dann bekommen wir im Laufe des Tages eine Mischung aus Sonnenschein und Quellwolken bei Temperaturen bis zu 19 Grad. Gegen Abend kann es in den Bergen vereinzelt den ein oder anderen Schauer geben. Insgesamt wird es ab jetzt von Tag zu Tag wärmer und blicken wir voraus auf den Freitag und das Wochenende. Das schaut dann richtig gut aus, da wird's dann richtig sommerlich.
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6: Der Altmühle Verkehrsservice, hallo liebe Autofahrer, staut sich immer noch sehr massiv vor Bad Tölz am Greilinger Berg auf der B472. Wenn ihr von Verkirchen kommt, das ist auch die einzige Meldung. Und vorsichtig bitte, nicht zu schnell, hier kommen sie, die Blitzer. Von euch gemeldet, wie gewohnt ein großes Dankeschön. In Kleinegelsee, in der Ortsdurchfahrt, wird geblitzt. Danke nochmal an den Hans, dann in Krün, der Ortseingang, wenn ihr von Walgau kommt. Am Silbenstein, vor der Brücke, wird geblitzt. In Ascholding, Richtung Egling und in Fischbachau, in der Lehnpoltstraße. 08041 799 4x4, danke und euch eine gute Fahrt.
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6: Hallo zusammen. Ja, da wurde groß gefeiert. Stimmen von der Meisterfeier der Bayern-Frauen. Hört ihr gleich nach Musik von Cyndi Lauper, Shaggy und Prince Midas und einem Hit von Miley Cyrus, mit dem sie jetzt zurückblickt auf den Anfang ihrer großartigen Karriere. Hier ist Miley Cyrus mit Younger You, ganz neu auf der Alpenwelle.

0: Cyndi Lauper und Girls Just Want to Have Fun. Was für ein Empfang heute in München auf dem Marienplatz. Die Fußballerinnen des FC Bayern München wurden heute groß gefeiert im Zentrum von München, haben sich natürlich im Rathaus in das Gästebuch der Stadt eingetragen und mit ihren Fans die Meisterschaft und den Pokalsieg so richtig gefeiert. Ein besonderer Moment. Julia Quinn.
1: Extrem besonders. Jede Saison schreibt so ein bisschen die eigene Geschichte, dass wir es dieses Jahr geschafft haben, das Double zu verteidigen. Gab es so in der Historie von der Frauenmannschaft im FC Bayern noch nie. Von daher sind wir sehr, sehr stolz, Teil davon zu sein. Und ich glaube, es ist jedes Mal wieder besonders, hierher zu kommen, empfangen zu werden, uns ins Buch eintragen zu dürfen. Das ist eine große Wertschätzung und deshalb wird das, glaube ich, nie normal sich anfühlen, sondern immer was Besonderes bleiben.
0: Tja, und bei der Verteidigerin Caroline Simon gab es ein richtiges Gefühlschaos.
2: Es ist ein bisschen Gefühlschaos, aber vor allem überwiegt Dankbarkeit und Glück. Und es ist Wahnsinn, wie viele Leute gekommen sind und wie sie uns gefeiert haben. Ich hoffe, wir konnten ein bisschen was zurückgeben, weil die haben uns die ganze Saison mitgetragen. Und es ist einfach schön, Teil davon gewesen zu sein.
0: Also ein riesen Dankeschön an die Fans, die zahlreich gekommen sind heute zur Meisterfeier. Und es war natürlich irgendwie auch ein bisschen ein trauriger Moment, denn Caroline Simon wird ja den Verein verlassen.
2: Ja, der fällt unheimlich schwer. Ich glaube, ich habe es die letzten Wochen schon gesagt. Ja, der Verein war einfach 7 Jahre lang mein Leben und ich habe es geliebt, für den Verein zu spielen. Und die Fans, die Mannschaft, der ganze Verein, alles ist mir einfach ans Herz gewachsen. Deswegen ist natürlich der Abschied schwer, aber auch das ist Teil von diesem Fußballleben, von diesem Fußballgeschäft. Und ich bin einfach dankbar, dass ich auf eine ganz, ganz außergewöhnliche und schöne Zeit zurückblicken kann.
0: Da wünschen wir alles Gute und ich bin mir sicher, die Fußballerinnen des FC Bayern werden diesen Abend ganz besonders ausklingen lassen. Ich hoffe ihr auch. Wir bringen euch gut rein in den Feierabend jetzt mit Musik von Bruno Mars und Countdown.

0: Tatmeldung. Gleich ein starker Künstler aus Irland. Darren Keely mit Wait gleich hier auf der Altmelle. 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

0: Die Jungs von Bon Jovi, These Days. Damit haben wir es 18.29 Uhr und gleich die Nachrichten auf der Alpenwelle.
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3: Mit Alexander Blumtritt. Im Ort Walchensee hat es gestern einen Rettungseinsatz gegeben. Mehr dazu von Lisa Grünwald von der Wasserwacht Walchensee.
4: An der Einsatzstelle fanden wir eine Frau vor, die mit einer spontan sich wieder geöffneten OP-Narbe Blut verlor. Der menschliche Körper hat ja ca. 5-7 Liter Blut. Die Frau war eher zart. Geschätzt hat sie ca. 1 Liter Blut verloren. Es war also schnelle Hilfe nötig.
3: Die Wasserwacht forderte einen Rettungshubschrauber an. Der brachte die Patientin in eine Fachklinik. Die Suche nach einem 81-Jährigen aus Egling hat ein tragisches Ende genommen. Die Feuerwehr Degerndorf fand ihn gestern tot in einem Waldstück in der Gemeinde Münsing. Das teilte die Polizei mit. Hinweise auf ein Fremdverschulden liegen nicht vor. Der Mann hatte seine Wohnadresse vergangenen Mittwoch mit dem Auto verlassen. Unbekannte Täter haben eine Kapelle an der Berghalde in Penzberg mit Pentagrammen und der Zahl 666 beschmiert. Die Tat ereignete sich zwischen der Nacht auf Donnerstag und Samstagmorgen. Die Kapelle wurde durch die Schmierereien erheblich beschädigt. Die Polizei Penzberg bittet um Hinweise.
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0: Ja, da sind heute Abend und in der kommenden Nacht Schauer unterwegs. Morgen starten wir mit letzten Regenfällen. Dann wird es morgen im Laufe des Tages ein sonniger Tag mit Temperaturen bis zu 19 Grad. Am Mittwoch ähnliche Temperaturen, so um die 20 Grad in der Spitze. Da sind vereinzelt ein paar Schauer unterwegs. Und die weiteren Aussichten am Donnerstag, Freitag und auch am Wochenende steigen die Temperaturen endlich deutlich an. Richtig schön wird es über Pfingsten mit Temperaturen um und über 25 Grad. Bekommen wir richtiges Badewetter.
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0: Der Alpenwelle Verkehrsservice ohne Störungsmeldungen kommt alle gut und sicher ans Ziel. Gute Fahrt. Und folgende Blitze habt ihr uns noch gemeldet. Da sagen wir Dankeschön. Es wird geblitzt. Und zwar ganz kurz den Bildschirm aktualisieren. Danke für eure Meldungen. In Krün, der Ortseingang. Wenn ihr von Walgau kommt, dann am Silbenstein. Vor der Brücke steht der Blitzer. In Ascholding, die Ortsdurchfahrt Richtung Egling. In Fischbachau, in der Lehenpointstraße. Und wenn ihr noch was entdeckt habt, 08041 799 4x4. Danke und gute Fahrt.
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0: Hallo zusammen. Er ist derzeit der Newcomer in den Vereinigten Staaten und er hat auch die Grammy-Verleihung so richtig gerockt. Der Somba. Wir hören ihn gleich mit neuer Musik, Potential. Davor Taylor Swift mit Opalite und wir starten mit Brian Ferry und Roxy Music mit Slave to Love. Kommt gut rein in den Montagabend.

0: Taylor Swift in den absoluten Hochzeitsvorbereitungen.
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0: Und er ist derzeit in den Vereinigten Staaten der Shootingstar überhaupt und hatte auch bei uns schon Riesenerfolge, unter anderem mit

Er kommt übrigens nach München. Am 1. September spielt er im Olympiapark. Und den Song, den wir jetzt hören, den hat er das allererste Mal live performt beim legendären Coachella Festival in Kalifornien. Und seitdem geht dieser Song wirklich durch die Decke. Es ist ein Trennungssong, wobei Somber sagt, schade, die Beziehung hätte so viel Potenzial gehabt. Und deshalb heißt der Song auch Potential. Hier ist der Somber, unser Hithammer für diese Woche.

0: Die Rembrandts und Just the Way It Is, Baby. Der Sound der 90er hier bei uns auf der alten Welle. Ich hoffe, ihr seid gut reingestartet in die neue Woche. Und falls der ein oder andere Fehler passiert ist, so ist das Leben. Passiert den Allerbesten. Beispielsweise dem Bayern-Trainer Vincent Kompany fährt gestern zum Meisterfeier des FC Bayern zum Marienplatz. Was hat er vergessen? Die Meisterschale bei sich zu Hause in der Küche. Er ist ganz cool geblieben, hat einfach seine Frau angerufen. Die hat dann die Meisterschale zum Marienplatz gebracht. Und alle waren fröhlich. Also es gibt immer eine Lösung. Und jetzt geht's ab in den Feierabend. Gleich mit ganz besonderer Musik aus Österreich. Das ist unser letzter Song der Stunde. Alle Achtung warten mit Bowie. Und davor gleich Benson Boone mit Sorry, I'm Here for Someone Else. Euch einen schönen Feierabend bei uns auf der Alpenwelle.
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4: Ich bin Moritz Einzel. Zwei Drittel der Menschen in Deutschland sind dafür, soziale Medien für unter 14-Jährige zu verbieten. Das ist das Ergebnis einer repräsentativen Umfrage. Sie wurde vom Bayerischen Forschungsinstitut für digitale Transformation durchgeführt und auf der Medienkonferenz Republika in Berlin vorgestellt. Immer mehr europäische Länder haben zuletzt ein Social-Media-Verbot für junge Menschen eingeführt mit unterschiedlichen Altersgrenzen. Mehrere deutschsprachige Staaten wollen ihre Zusammenarbeit im All verstärken. Weltraumfähigkeiten hätten eine immer größere Bedeutung für jede Form von militärischer Auseinandersetzung. Das hat Bundesverteidigungsminister Pistorius nach einem Treffen mit seinen Amtskollegen aus Österreich, der Schweiz und Luxemburg gesagt. Er verwies auf die Erfolge der Ukraine dank des Satellitennetzwerks Starlink. Rheinland-Pfalz hat einen neuen Ministerpräsidenten. Der CDU-Politiker Gordon Schnieder ist im Landtag in Mainz gewählt und vereidigt worden. Er wandte sich an die Bevölkerung.
5: Ich danke Ihnen für Ihr Vertrauen. Ich nehme dieses Amt mit großer Dankbarkeit an, vor allem aber mit Demut.
4: Schnieder ist der erste CDU-Regierungschef in Rheinland-Pfalz seit 35 Jahren. Er führt eine schwarz-rote Koalition an. Die Fußballerinnen des FC Bayern haben das Double gefeiert. Im Münchner Rathaus wurden sie von Oberbürgermeister Krause empfangen. Caroline Simon, die den FC Bayern Richtung Leverkusen verlässt, sagte:
6: Es ist ein bisschen Gefühlschaos, aber vor allem überwiegt Dankbarkeit und Glück. Und es ist Wahnsinn, wie viele Leute gekommen sind und wie sie uns gefeiert haben. Ich hoffe, wir konnten ein bisschen was zurückgeben, weil die haben uns die ganze Saison mitgetragen. Und es ist einfach schön, Teil davon gewesen zu sein.
4: Auf dem Marienplatz kamen rund 5000 Fans zusammen, um die Bayern-Frauen zu bejubeln. Sie hatten sowohl die deutsche Meisterschaft als auch den DFB-Pokal gewonnen. In der Nacht fällt südlich der Donau zeitweise Regen, im Norden lockern die Wolken auf, örtlich breitet sich Nebel aus. Die Temperaturen sinken auf 9 bis 4 Grad. Morgen gibt es neben einigen Quellwolken, besonders im Süden, sonnige Phasen. Einzelne Schauer bilden sich besonders in Franken und in der Oberpfalz. Die Höchstwerte erreichen 16 bis 21 Grad.
7: Guten Abend, hier ist Sylvia aus der Alpenwelle Verkehrsredaktion. Wir haben keine Staumeldungen für dich. Die Verkehrslage ist entspannt. Die Alpenwelle wünscht gute Fahrt.
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1: Ich bin Moritz Einzel. Die Grünen sind alarmiert wegen des jüngsten Klimagutachtens. Parteichefin Brandner hat von einer Klatsche für die Bundesregierung gesprochen.
2: Der Bericht zeigt nochmal deutlich, dass diese Bundesregierung offensichtlich jegliche Ambition beim Klimaschutz auch aufgegeben hat. Ja, vielleicht ihn sogar abschafft, wenn man sich anschaut, was Frau Reiche vorhat. Damit verstößt die Koalition übrigens gegen ihren eigenen Koalitionsvertrag.
1: Der Expertenrat für Klimafragen hatte heute seinen jährlichen Prüfbericht vorgelegt. Demnach wird Deutschland seine CO2-Ziele für 2030 und das folgende Jahrzehnt wohl klar verfehlen. Innenminister Dobrindt will die Gesellschaft besser für den Fall eines Anschlags oder Krieges vorbereiten. Ein Sprecher hat bekannt gegeben, dass Zivil- und Katastrophenschutz bis 2029 mit 10 Milliarden Euro gefördert werden. Unter anderem sollen 1000 Spezialfahrzeuge angeschafft werden. Der Tankrabatt läuft Ende Juni aus. Wie geht's danach weiter? SPD-Fraktionschef Mirsch hat gegenüber dem Sender Welt bekräftigt, dass er skeptisch ist, was eine Verlängerung angeht. Aber
3: alle haben dann gesagt, als wir den Tankrabatt auf den Weg gebracht haben, klappt nicht und wird nicht weitergegeben. Jetzt sehen wir, es wird weitergegeben. Aber ich höre ehrlicherweise in den Medien nirgendwo, dass das tatsächlich passiert. Das ist jedenfalls ein erster Schritt. Nur diese Gießkanne kann man jetzt nicht Monate, Jahre lang machen.
1: CSU-Chef Söder hatte gestern gesagt, er könne sich eine Verlängerung des Tankrabatts vorstellen. Es begann mit einer Jugendliebe und endet jetzt wohl im Gefängnis. Eine gebürtige Oberfränkin ist 2014 mit ihren drei Kindern nach Syrien gegangen, um ihrem Mann zu folgen. Der kämpfte für die Terrormiliz Islamischer Staat. Jetzt hat das Oberlandesgericht München die heute 38-Jährige wegen ihrer IS-Mitgliedschaft zu 4 Jahren Haft verurteilt. Sie habe zudem die Fürsorge- und Erziehungspflicht für ihre Kinder verletzt. Rechtskräftig ist das Urteil noch nicht. In der Nacht fällt südlich der Donau zeitweise Regen, im Norden lockern die Wolken auf, örtlich breitet sich Nebel aus. Die Temperaturen sinken auf 9 bis 4 Grad. Morgen gibt es neben einigen Quellwolken, besonders im Süden, sonnige Phasen. Einzelne Schauer bilden sich besonders in Franken und in der Oberpfalz. Die Höchstwerte erreichen 16 bis 21 Grad.
4: Guten Abend, hier ist Silvia aus der Alpenwelle Verkehrsredaktion. Kurz und knapp, freie Fahrt für euch. Die Alpenwelle wünscht gute Fahrt.
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1: Ich bin Moritz Einzel. Beim Klimaschutz ist Deutschland nicht auf Kurs. Das zeigt der jüngste Bericht des Expertenrats für Klimafragen. Grünen-Chefin Brandner hat sich dazu geäußert.
2: Man kann es nicht anders definieren als eindeutige Klatsche für die Bundesregierung. Die Merz-Regierung verfehlt mit ihren geplanten Gesetzesentwürfen das Klimaziel 2030 deutlich.
1: Auch für das Jahrzehnt danach würden die CO2-Ziele verfehlt, warnen die Regierungsberater in ihrem Bericht, selbst wenn das geplante Klimaschutzprogramm umgesetzt wird. Beim Thema künstliche Intelligenz denken viele zuerst an ChatGPT. Jetzt ist der US-Tech-Milliardär Elon Musk mit einer Klage gegen die Führung des ChatGPT-Entwicklers OpenAI gescheitert. Musk, früher Geldgeber von OpenAI, wirft dem Startup unter anderem vor, die Sicherheit der KI-Technologie zu vernachlässigen. Geschworene in Kalifornien kamen zu dem Schluss, dass Musk erst nach Ablauf der Verjährungsfrist vor Gericht gezogen war. In Viechtach im Landkreis Regen ist ein neuer Borna-Virus-Fall festgestellt worden. Ein 79-jähriger Mensch sei infiziert, teilte das Landratsamt mit. Das von Feldspitzmäusen übertragene Borna-Virus ist selten, eine Erkrankung verläuft aber meistens tödlich. Doublefeier auf dem Münchner Marienplatz. Nach den männlichen Meistern gestern sind heute die Fußballerinnen des FC Bayern gefeiert worden. Julia Gwinn sagte beim Empfang im Rathaus:
3: Jede Saison schreibt so ein bisschen die eigene Geschichte, dass wir es dieses Jahr geschafft haben, das Double zu verteidigen. Gab es so in der Historie von der Frauenmannschaft im FC Bayern noch nie. Von daher sind wir sehr, sehr stolz, Teil davon zu sein. Und ich glaube, es ist jedes Mal wieder besonders, hierher zu kommen, empfangen zu werden, uns ins Buch eintragen zu dürfen. Das ist eine große Wertschätzung.
1: Die Bayern-Frauen präsentierten Meisterschale und DFB-Pokal auf dem Münchner Rathausbalkon. Etwa 5000 Fans bejubelten das Team. Südlich der Donau fällt in der Nacht zeitweise Regen, im Norden lockern die Wolken auf, örtlich breitet sich Nebel aus. Die Temperaturen sinken auf 9 bis 4 Grad. Morgen gibt es neben einigen Quellwolken besonders im Süden sonnige Phasen. Einzelne Schauer bilden sich besonders in Franken und in der Oberpfalz. Die Höchstwerte erreichen 16 bis 21 Grad.
4: Guten Abend, hier ist Silvia aus der Alpenwelle Verkehrsredaktion. Freie Fahrt auf allen Wegen durch unser schönes Voralpenland. Die Alpenwelle wünscht gute Fahrt.
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1: Ich bin Florian Klaus. Bundesinnenminister Dobrindt will den Zivilschutz in Deutschland ausbauen und dafür insgesamt 10 Milliarden Euro investieren, bis zum Jahr 2029. Über diese Pläne in einem Eckpunktepapier soll die Bundesregierung übermorgen in ihrer Kabinettssitzung beraten. Ronny Thorau berichtet.
2: Nach dem Ende des Kalten Krieges wurde vieles für überflüssig gehalten, Schutzbunker zum Beispiel. Doch wegen der Bedrohung durch Russland hat die Regierung vor gut einem Jahr Ausnahmen von der Schuldenbremse beschlossen, auch für den Zivilschutz. Mit den 10 Milliarden Investitionen sollen zum Beispiel jetzt 1.000 Spezialfahrzeuge angeschafft werden und über 100.000 stapelbare Feldbetten. Außerdem soll die Warn-App Nina so weiterentwickelt werden, dass sie den Weg zum nächsten Schutzraum anzeigen kann.
1: Es begann mit einer Jugendliebe und endet jetzt wohl im Gefängnis. Eine gebürtige Oberfränkin ist 2014 mit ihren drei Kindern nach Syrien gegangen, um ihrem Mann zu folgen. Der kämpfte für die Terrormiliz Islamischer Staat. Jetzt hat das Oberlandesgericht München die heute 38-Jährige wegen ihrer IS-Mitgliedschaft zu 4 Jahren Haft verurteilt. Die Rückkehrerin habe die Fürsorge- und Erziehungspflicht für ihre Kinder verletzt. 2/3 der Menschen in Deutschland sind dafür, soziale Medien für unter 14-Jährige zu verbieten. Das ist das Ergebnis einer repräsentativen Umfrage. Sie wurde vom Bayerischen Forschungsinstitut für digitale Transformation durchgeführt und auf der Medienkonferenz Republika in Berlin vorgestellt. Immer mehr europäische Länder haben zuletzt ein Social-Media-Verbot für junge Menschen eingeführt mit unterschiedlichen Altersgrenzen. Gordon Schnieder ist neuer Ministerpräsident von Rheinland-Pfalz. Er wurde am Mittag im Landtag in Mainz gewählt und vereidigt. Mit Schnieder regiert erstmals seit 35 Jahren wieder ein CDU-Politiker in Rheinland-Pfalz. Er führt eine schwarz-rote Koalition an. Südlich der Donau fällt zeitweise Regen. Im Norden lockern die Wolken auf, örtlich breitet sich Nebel aus. Die Temperaturen sinken auf 9 bis 4 Grad. Morgen gibt es neben einigen Quellwolken besonders im Süden sonnige Phasen. Einzelne Schauer bilden sich besonders in Franken und in der Oberpfalz. Die Höchstwerte erreichen 16 bis 21 Grad.
3: Guten Abend, hier ist Ernst aus der Alpenwelle Verkehrsredaktion. Von uns gibt's grünes Licht, alles frei. Die Alpenwelle wünscht gute Fahrt.
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1: Ich bin Florian Klaus. Umweltverbände sehen sich vom neuen Klimagutachten eines Expertenrats bestätigt. Wenn die Bundesregierung so weitermacht wie bisher, wird es demnach nichts mit den deutschen Klimazielen. Das sei eine Ohrfeige für die bisherige Klimapolitik der Regierung, sagt Greenpeace. Der BUND kritisiert, dass sie das Problem mit dem geplanten neuen Heizungsgesetz oder der Aufweichung vom Verbrenner aus noch verschärfe. Mit einer Klage wollte Tech-Milliardär Elon Musk die Führung des ChatGPT-Entwicklers OpenAI entmachten, ist damit jetzt aber gescheitert. Die Verjährungsfrist war schon abgelaufen, hat ein Gericht geurteilt. Musk war ein früher Geldgeber von OpenAI, hat seine Unterstützung aber schon 2020 eingestellt. Er warf dem Unternehmenschef Altman und Topmanager Brockman vor, frühere Ideale verraten zu haben und nicht gemeinnützig zu arbeiten. Ein großes Reformpaket hat sich die Bundesregierung bis zur Sommerpause vorgenommen. Vor dem Hintergrund will Kanzler Merz jetzt morgen die SPD-Fraktion im Bundestag besuchen. Jan-Henner Reitze berichtet aus Berlin.
2: Es ist schon länger geplant, dass Merz bei den SPD-Abgeordneten vorbeischaut, aber gerade die Streitthemen der vergangenen Wochen, wie Entlastungen wegen gestiegener Spritpreise oder die Frage, wie noch klaffende Löcher im Haushalt gestopft werden sollen, zeigen, wie groß die Gräben zwischen Union und SPD geworden sind. Merz will sie überwinden und bei der SPD für Kompromisse werben, denn es muss am Ende mehr rauskommen als der kleinste gemeinsame Nenner, um, wie von der Regierung versprochen, zu beweisen, dass Politik noch handlungsfähig ist.
1: Im Landkreis Mühldorf am Inn hat es wieder einen Ausbruch der für Vögel hochansteckenden Newcastle-Krankheit gegeben. Ein Masthähnchenbetrieb in Buchbach musste darum 77.000 Vögel töten. Der Betrieb ist nach tierseuchenrechtlichen Vorschriften gesperrt worden, hieß es vom Landkreis. In der Region ist es in der letzten Zeit mehrfach zu solchen Ausbrüchen gekommen. Südlich der Donau fällt zeitweise Regen. Im Norden lockern die Wolken auf, örtlich breitet sich Nebel aus. Die Temperaturen sinken auf 9 bis 4 Grad. Morgen gibt es neben einigen Quellwolken besonders im Süden sonnige Phasen. Einzelne Schauer bilden sich besonders in Franken und in der Oberpfalz. Die Höchstwerte erreichen 16 bis 21 Grad.
3: Guten Abend, hier ist Ernst aus der Alpenwelle Verkehrsredaktion. Von uns gibt's grünes Licht, alles frei. Die Alpenwelle wünscht gute Fahrt.
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1: Ich bin Florian Klaus. Mit einem eigenen Mietendeckel wollte Berlin den immer höheren Mietkosten mal Grenzen setzen, aber das Bundesverfassungsgericht hat Nein gesagt. Der Bund sei für solche Dinge zuständig. Die SPD will sich jetzt in der Bundesregierung dafür einsetzen, dass die Länder eigene Mietendeckel einführen können. Jan-Henner Reitze berichtet.
2: Dass die Bundes-SPD ausgerechnet jetzt wieder eine rechtliche Grundlage schaffen will, damit Bundesländer jeweils für sich Mietendeckel festlegen können, liegt an der bevorstehenden Abgeordnetenhauswahl in Berlin, wo die SPD aktuell in Umfragen hinten liegt. Die Union lehnt Mietendeckel allerdings ab und innerhalb der Bundesregierung gibt es sowieso schon zahlreiche Streitthemen.
1: Bei einem Angriff auf ein großes islamisches Zentrum in der US-Stadt San Diego sind 3 Menschen getötet worden. 2 mutmaßliche Täter im Alter von 17 und 19 Jahren fand die Polizei außerdem tot in einem Auto. Zu dem Zentrum gehören eine Moschee und eine Schule. Weil es sich um eine religiöse Einrichtung handelt, betrachtet

0: bewertet die Polizei die Attacke als Hassverbrechen. Sie hatte mit einem massiven Einsatz auf Berichte über einen Schützen reagiert. In Fichtach im Landkreis Regen ist ein neuer Borna-Virus-Fall festgestellt worden. Ein 79-jähriger Mensch sei infiziert, teilte das Landratsamt mit. Das von Feldspitzmäusen übertragene Borna-Virus ist selten, eine Erkrankung verläuft meistens tödlich. Das deutsche Eishockey-Team bleibt bei der Weltmeisterschaft weiter chancenlos. Auch im dritten Spiel verlor die Mannschaft gegen Gastgeber Schweiz. Und zwar deutlich mit 1:6. Es war die höchste WM-Niederlage überhaupt gegen den Erzrivalen. Damit droht wie schon im Vorjahr das Vorrunden aus. Nächster Gegner ist am Mittwoch Weltmeister und Olympiasieger USA. Südlich der Donau fällt zeitweise Regen, im Norden lockern die Wolken auf, örtlich breitet sich Nebel aus. Die Temperaturen liegen bei 9 bis 4 Grad. Tagsüber gibt es neben einigen Quellwolken besonders im Süden sonnige Phasen. Einzelne Schauer bilden sich besonders in Franken und in der Oberpfalz. Die Höchstwerte erreichen 16 bis 21 Grad.
1: Guten Abend, hier ist Ernst aus der Alpenwelle Verkehrsredaktion. Das sind doch mal gute Nachrichten. Dein Weg ist frei. 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
1: Ich bin Florian Klaus. Union und SPD sind sich einig. Die automatische Diätenerhöhung für Bundestagsabgeordnete soll in diesem Jahr ausgesetzt werden. Er sei dafür, diese Idee aus der Union schnellstmöglich umzusetzen, sagte SPD-Generalsekretär Klüssendorf. Ronny Thorau berichtet aus Berlin.
2: Man könne nicht bei Krankenversicherung, Rente und Pflege über Einsparungen diskutieren und sich gleichzeitig eine Diätenerhöhung von 500 Euro pro Monat genehmigen, so SPD-Generalsekretär Klüssendorf. Auch Unionsfraktionschef Spahn hatte sich offen gezeigt für einen Verzicht auf die anstehende automatische Diätenerhöhung zum 1. Juli. Er verstehe, dass Bürger, wenn sie verzichten müssten, das auch von Abgeordneten erwarteten, so Spahn.
1: Eine IS-Rückkehrerin aus Oberfranken ist vom Oberlandesgericht München zu 4 Jahren Haft verurteilt worden. Die heute 38-Jährige war 2014 mit ihren Kindern nach Syrien gereist, um ihrem Mann zu folgen. Der kämpfte dort für die Terrormiliz Islamischer Staat. Das Gericht urteilte, dass die Frau auch ihre Fürsorgepflicht für ihre Kinder verletzt hat. Sie soll sie im Sinne des IS erzogen haben, dessen Ideologie sie leidenschaftlich geteilt habe. Bei der geplanten Pflegereform fordert der Chef der Krankenkasse DAK Storm, von der Bundesregierung nochmal von vorne anzufangen. Alle bisher bekannten Vorschläge würden zu einem irreparablen Schaden in der Pflegeversicherung führen, sagte er dem Redaktionsnetzwerk Deutschland. Gesundheitsministerin Wacken wollte nach eigenen Worten bis Mitte Mai, also ungefähr jetzt, Pläne für die Pflege vorstellen. Die Zeit von Star-Fußballtrainer Pep Guardiola beim Premier League-Club Manchester City neigt sich Medienberichten zufolge dem Ende zu. Eigentlich hat er noch einen Vertrag bis 2027. Zum Saisonende soll jetzt aber Schluss sein, heißt es. Es wäre das Ende einer erfolgreichen Ära. Auch in dieser Saison ist die Meisterschaft noch möglich, dafür müsste Konkurrent Arsenal aber patzen. Südlich der Donau fällt zeitweise Regen, im Norden lockern die Wolken auf, örtlich breitet sich Nebel aus. Die Temperaturen liegen bei 9 bis 4 Grad. Tagsüber gibt es neben einigen Quellwolken besonders im Süden sonnige Phasen. Einzelne Schauer bilden sich besonders in Franken und in der Oberpfalz. Die Höchstwerte erreichen 16 bis 21 Grad.
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1: Ich bin Florian Klaus. Wer ein neues E-Auto kauft, kann ab heute die neue Förderprämie beantragen. Bundesumweltminister Schneider will das Online-Portal heute Vormittag freischalten. Die Förderung gibt es auch rückwirkend für Autos, die seit Jahresbeginn neu zugelassen worden sind. Je nach Fahrzeug, Einkommen und Familiengröße der Käufer gibt es zwischen 1.500 und 6.000 Euro. Mit 10 Milliarden Euro will Bundesinnenminister Dobrindt in den kommenden Jahren den Zivilschutz stärken. Unter anderem soll das Geld für Spezialfahrzeuge und für Gebäude des Technischen Hilfswerks verwendet werden. Der Städte- und Gemeindebund sieht das als wichtigen Schritt. Der reiche aber bei weitem nicht aus, sagte Geschäftsführer Berghegger dem Redaktionsnetzwerk Deutschland. Er fordert mehr Unterstützung für die Kommunen. Ein großes Reformpaket hat sich die Bundesregierung bis zur Sommerpause vorgenommen. Vor dem Hintergrund will Kanzler Merz jetzt morgen die SPD-Fraktion im Bundestag besuchen. Jan-Henner Reitze berichtet aus Berlin.
2: Es ist schon länger geplant, dass Merz bei den SPD-Abgeordneten vorbeischaut, aber gerade die Streitthemen der vergangenen Wochen, wie Entlastungen wegen gestiegener Spritpreise oder die Frage, wie noch klaffende Löcher im Haushalt gestopft werden sollen, zeigen, wie groß die Gräben zwischen Union und SPD geworden sind. Merz will sie überwinden und bei der SPD für Kompromisse werben, denn es muss am Ende mehr rauskommen als der kleinste gemeinsame Nenner, um, wie von der Regierung versprochen, zu beweisen, dass Politik noch handlungsfähig ist.
1: Die deutschen Eishockeyspieler haben bei der Weltmeisterschaft auch nach Spiel 3 noch keine Punkte. Gegen Gastgeber Schweiz gab es eine sehr deutliche 1:6 Niederlage. Es ist die höchste WM-Niederlage gegen den Nachbarn seit 89 Jahren. Das Minimalziel Viertelfinale ist in weiter Ferne. Und am Mittwoch geht es gegen den Titelverteidiger USA. Südlich der Donau fällt zeitweise Regen, im Norden lockern die Wolken auf, örtlich breitet sich Nebel aus. Die Temperaturen liegen bei 9 bis 4 Grad. Tagsüber gibt es neben einigen Quellwolken besonders im Süden sonnige Phasen. Einzelne Schauer bilden sich besonders in Franken und in der Oberpfalz. Die Höchstwerte erreichen 16 bis 21 Grad.
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